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0: 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Geschätzte Zuhörerinnen und Zuhörer unserer Sendung, heute wieder ein Rückblick auf die Tage der deutschsprachigen Literatur. Und zwar diesmal bringen wir mit freundlicher Genehmigung des ORF die Lesungen, die Präsentation der Texte im ORF-Zentrum in Klagenfurt, und zwar von Magdalena Schräfel und Ozan Zakaria Keskinkilic.
1: Dann fange ich an. Kirschen, Herz mit Verband. Ich weiß es, bevor ich es weiß. Ich weiß es, weil ich die Statistik kenne. Ich weiß es, weil ich eine Familiengeschichte habe. Aber ich begreife es erst, als ich es laut ausspreche. Das erste Gespräch, in dem ich es jemandem sage, verläuft so. Ich sitze in meiner Küche, zwischen uns auf dem Tisch ein Topf Suppe. Mein Gegenüber fragt mich, ob ich mitkommen will zu einer Premiere, und ich sage, wann ist das? Im März. Ich stehe auf, ich schneide Brot, ich sage, ich muss dir etwas sagen. Ich habe mir vorgenommen, es ruhig zu sagen, und bin dann doch hektisch. Es platzt aus mir heraus, ich führe es zu wenig aus, und der Freund, dem ich es sage, hat sein Gesicht nicht im Griff. Sein Gesicht verrät mir also, dass er schon begriffen hat, was ich jetzt sagen werde. Da, jetzt habe ich es also gesagt. Wir sind zu diesem Zeitpunkt beide 40 Jahre alt. Wir haben noch keine Übung. Ich begreife schnell, ich brauche ein Bild, um davon zu erzählen, aber alle Bilder sind abgegriffen. Wie erzählt man von etwas, von dem alle ein Bild haben? Man erzählt es trotzdem in Bildern. Im Lehnbachhaus finde ich eines, es heißt Die wilde Jagd. Das Bild, ein Reiter auf einem Pferd, er ist in einen roten Umhang gehüllt, in der rechten Hand hält er ein Schwert. Hinter dem Reiter sind noch andere, Pferde, Hunde und weiße Gestalten, wie ein Kranz. Der Reiter ein Punkt, die anderen der Horizont. Dieser Reiter hat mich ins Visier genommen. Die wilde Jagd kündet von Verderben, sie nimmt die Seelen ins Jenseits mit. In den Tagen zwischen den Jahren und bis zum 6. Januar zieht sie über den Himmel. Genau genommen wiegt das, was hier kurz nach Neujahr seinen Anfang nimmt, nicht schwer. Mit genau genommen meine ich physikalisch. Im Grammbereich bewegt sich das, was später in zwei Operationen aus meiner rechten Brust entfernt wird. Im Befund steht 13 Gramm, im Befund steht 6 Gramm, im Befund steht Sentinell-Lymphknoten, im Befund steht Hautspindel. Auf 55 Kilogramm Körpergewicht sind 19 Gramm weniger als 0,0003%, also 3/10000. Und trotzdem wird mich genau das ein ganzes Jahr lang beschäftigen. Als wäre es der Spruch aus dem Glückskeks, den ich an Silvester geöffnet habe, was uns den Weg verlegt, bringt uns voran. So wie mir ergeht es in diesem Jahr noch 74.999 weiteren Frauen in Deutschland. Nach dem ersten Gespräch nehme ich mir vor, es in den nächsten Gesprächen besser zu machen. Ich sage, ich muss dir etwas sagen, aber es muss dich nicht betrüben. Ich sage, ich brauche kurz deine Aufmerksamkeit, aber mach dir bitte keine Sorgen. Ich sage, ich muss dir etwas erzählen, aber ich komme gut damit klar. Dieses Gespräch führe ich wochenlang immer wieder. Als übte ich für die Aufführung, die bald Premiere feiert, mein einziger Satz darin, I would prefer not to. Wenn ich meine Oma früher gefragt habe, wie es ihr geht, hat sie gesagt, die Füße tun weh oder die Hände können nicht mehr wie früher. Ihr Körper war die einzig mögliche Antwort. Meine Oma ist schon lange tot, aber ihre Sätze sind das Sprechen, aus dem ich komme. Nach der Diagnose telefoniere ich in einer Woche so oft wie sonst in einem Monat. Wenn ich sage, ich muss dir etwas sagen, höre ich im Luftanhalten des Gegenübers, dass jetzt alle mit einer guten Nachricht rechnen aus den Bereichen Karriere oder Kinderwunsch. Plötzlich bedeutet die K-Frage etwas anderes. Der Arzt sagt Knoten, der Arzt sagt Tumor. Im Befund steht Haselnuss, im Befund steht Kirsche. Wenn ich morgens aufwache, fasse ich mir an die Brust, noch immer ist da etwas. Und das beruhigt mich, weil ich Angst habe, ich hätte den Arzt falsch verstanden und trotzdem alle in Aufruhr versetzt. Bis hierhin sagt keiner auch nur ein einziges Mal das K-Wort. Jemand sagt, jede achte Frau erkrankt im Laufe ihres Lebens an Brustkrebs. Wenn ich danach einen Raum betrete, zähle ich 1, 2, 3, 4, 5, 6, 7. Jede achte bin jetzt ich. Ein Freund sagt, die Evolution sucht und sucht und produziert nur Wucherungen. Vielleicht braucht er dieses Bild, um das Ausmaß zu begreifen. Jede achte Frau sind in den ersten Wochen nach der Diagnose eine Bekannte, eine Dozentin, die Sprechstundenhilfe in der Zahnarztpraxis, eine Redakteurin, die Radiologin, eine andere Schriftstellerin, eine meiner Tanten. Bei der Wundkontrolle sagt eine Schwester dann, dass man das Wuchern von Zellen im Körper, solange es undefiniert ist, Raumforderung nennt. Und ich sage, früher hat man zu Krebs auch Kanker gesagt. Kanker meint Spinne und in der Regel nimmt man ein Glas, um sie zu fangen. Irgendwann sage ich es nur mehr so. Die gute Nachricht ist, ich muss noch nicht sterben. Die schlechte ist, ich habe Krebs. Es gibt aber auch Momente, in denen ich es nicht sage. Als ich mit dem Steuerbüro telefoniere, sage ich nicht, dass ich krank bin. Als ich einem Kollegen nach Jahren das erste Mal zufällig begegne, erzähle ich es auch nicht. Als könnte ich es mir so für einen Moment noch vom Leib halten, als hätte ich in diesem Moment mein Leben von davor zurück. Nach der ersten Gabe sage ich, mein Körper ist ein Schauplatz. Vor der zweiten Gabe sage ich, es war ein Höllenritt. Und als ich dann die wilde Jagd noch einmal betrachte, kann ich es endlich in Worte fassen, dass nicht ich reite, sondern mein Körper geritten wird. Nach einer schlaflosen Nacht verstehe ich, präziser muss es heißen, mein Körper ist der Reiter und das Pferd bin ich. Zu diesem Zeitpunkt habe ich noch 14 Gaben vor mir. Eine Freundin sagt, ein Mönch verlässt seine Höhle, um Holz zu sammeln. Als er zurückkommt, ist die Höhle voller Dämonen. Er bittet sie zu gehen, aber sie bleiben. Er brüllt sie an, aber sie wollen nicht weichen. Also hört er ihnen zu. Und nachdem er allen zugehört hat, gehen die Dämonen bis auf einen. In seiner Verzweiflung nimmt der Mönch die Anwesenheit des letzten Dämons an und legt ihm demütig seinen Kopf in den Rachen. Da geht auch er und der Mönch ist wieder bei sich. Ich finde das kitschig, aber ich nehme mir trotzdem vor, es genau so zu machen. Den Kopf in den Rachen, Aufgabe jeglichen Widerstands, den Dämon annehmen, etc. Diese Geschichte ist meine Strickleiter, ein Klimmseil, zumindest der Versuch, mich an den Haaren aus dem, aber ich habe keine Haare mehr. Ich bin jetzt selbst zu dem Bild geworden, das alle von dieser Krankheit haben. Der Haarausfall beginnt schon nach 2,5 Wochen. Nur her mit dem guten Stoff, sage ich, als mir die Infusion das nächste Mal angelegt wird. Der eine Stoff ist rot, der andere klar. Beide Stoffe haben ihren Ursprung im Krieg. Ihr Prinzip ist ein simples sowohl als auch. Der ganze Körper wird vergiftet, und zwar in dem Maße, dass die gesunden Zellen sich davon erholen können, die Krebszellen nicht. Ich werde so lange geritten, bis ich wieder selber im Sattel sitze. Der Ritt, ich brauche ein Bild, um ihn zu beschreiben, Landschaft mit dem Fall des Ikarus. Unten rechts im Bild sitzt ein Angler, der mir hilft, indem er mit dem Finger deutet. Ikarus fällt und taucht gleichermaßen, den Kopf schon unter Wasser, sind seine Beine noch im Laufschritt gefangen. Ein halbes Jahr lang bin ich Ikarus. Wenn ich ankomme, sind da auch andere. 8 Sessel aus Lederimitat für 8 Frauen, die gleichzeitig behandelt werden. Jeden Montag, jeden Dienstag, jeden Donnerstag und jeden Freitag 2 Schichten täglich. Wir sprechen verschiedene Sprachen, manchmal auch mit Google Translate. Wir sprechen über Berufe, Kranfahrerin, Einzelhandel, Grafikdesign. Wir sprechen über Dosisunterschiede, Nebenwirkungen, Hausmittel und Krankenhäuser. Wir sprechen nicht über Gefühle, nicht über Geld, nicht über Gesinnung oder Glaube. Ich lerne in diesem Raum etwas über das Erzählen. Es geht nicht um die großen Worte, sondern um Klarheit, Beiläufigkeit und Witz. Die Ärztin ruft mich ins Zimmer und fragt, wie es mir geht. Ich sage, dass ich kopfunter gehe und sie sagt, dann sind Sie sehr begabt. Ich teile mein Bild vom Höllenritt, in dem ich das Pferd und nicht die Reiterin bin und sie lacht, aber das Pferd ist ja ein starkes, ein kraftvolles Tier. Die Diagnose kommt in einer Zeit, in der ich mit meiner Mutter nicht spreche. Ich bin verletzt wegen einer anderen Sache. Diese andere Sache hat mit dem Erbe zu tun, das ungleich verteilt sein wird. Sie hat also mit der Antwort auf die Frage zu tun, wer zu wessen Familie gehört. Das hat mir die Sprache verschlagen. Also schreibe ich meiner Mutter eine E-Mail, in der ich ihr sage, dass ich Krebs habe. Jemand schreibt mir, you are undergoing a transformative experience. Und ich schreibe, du klingst wie ein Glückskeks. Die Sprache für Krebs besteht eigentlich nur aus Abkürzungen. Meine lauten Mama Kare, BEOP, CTX, RTX, AHB, AHT. Immer wieder spreche ich flüsternd die Lokalisierung der Karzinome aus, Mamare, Mamare, Mamare, bis es klingt wie Italienisch, die Brust ist König. Nur 2 Buchstaben unterscheiden die gesunde von der kranken Brust, dann vertippe ich mich und aus Mama Kare wird Mama Care. Die genetische Testung ergibt, dass es sich um keine der bisher bekannten vererbbaren Krebsvarianten handelt und trotzdem hat meine Mutter, die außer mir noch 4 weitere Kinder mit ihren Brüsten gestillt hat, eine davon ablegen müssen. Ich sage ablegen, weil es mir den Akt weniger gewaltvoll erscheinen lässt, als könnte man seine Brust wie etwas, das man lange und gern getragen hat, falten, dann noch einmal sorgfältig glatt streichen. Die Endgültigkeit, die darin steckt, macht mich stammeln. Meine Mama hat keine Mama mehr. Was ich von meiner Mama habe, dass ich 4 Ringe trage, dass ich meine Ringe abnehme, bevor ich Geschirr spüle, dass ich als Beifahrerin gern die Füße auf das Handschuhfach stelle, dass es mir schwer fällt, über meine Gefühle zu sprechen, dass es mir leichter fällt, über meine Gefühle zu schreiben, ein Muttermal an einer intimen Stelle. Mit all dem könnte unser Gespräch wieder anfangen, dass wir Dinge gemeinsam haben. Jemand fragt, schreibst du darüber? Und ich sage, die kurze Antwort lautet Lemons Lemonade. Und die lange? Ich bin nicht die Erste, die davon erzählt. Kathy Aker schreibt, der Krebs war nicht verheerend, sondern eher wie eine großartige Schule, die ich besucht und in der ich viel gelernt habe. Ann Boyer schreibt, Brustkrebs ist eine Krankheit, die auf verstörende Art nach der Form fragt. Und Susan Sontag, ich bin eine Frau und dadurch hat sich eine ganz neue Welt des Todes vor mir aufgetan. Aber was machen diejenigen aus dieser Erfahrung, die nicht darüber schreiben? Ich erinnere die Situation, als wäre es gestern. Meine Schwester hat Geburtstag und unsere Mutter kommt mit einem Kuchen, den sie gebacken hat, ins Wohnzimmer. Es wird gesungen, der Kuchen wird angeschnitten und gerade als ich abbeißen will, sagt sie, ich muss euch etwas sagen, aber ihr müsst euch keine Sorgen machen. Und dann sagt meine Mutter, ich habe Brustkrebs, aber in 2 Monaten ist alles geschafft. Also essen wir weiter. Und weil ich diese Geschichte forme, ist es ein Haselnuss-Hirschkuchen. Und weil es nicht nur eine Geschichte ist, ist es dann doch anders gekommen. Siehe oben. Jemand sagt, eine Autorin in der Familie zu haben, it's a lot. Ich sage, ja, Aber vielleicht ist diese Geschichte auch eine Einladung. Ich sage das zögerlich, weil ich noch nicht sicher bin, ob es stimmt. Als ich meiner Mutter unerwartet begegne, sagt sie etwas und ich auch, aber ich erinnere nicht mehr, was. Ich erinnere nur mehr die körperlichen Gesten. Ihre drücken Betroffenheit aus, meine eine Abwehr derselben. Als wären wir in einem Stummfilm gefangen, wiederholt sich diese Szene in meiner Erinnerung. Es ist das einzige Mal, dass wir uns in diesem Jahr sehen. Die Schwestern kennen schon meinen Namen. Sie sagen, hallo Frau S. Sie sagen, ihr Blutbild ist da, Frau S. Sie sagen, Frau S. kann reingehen. Drinnen heißt es, und jetzt bitte tief einatmen. Dann hänge ich wieder am Stoff. Das am Stoff hängen dauert jedes Mal Stunden. Immer geht mir das gleichzeitig zu schnell und zu langsam. Und obwohl ich den Raum mit anderen teile, ist jede darin auf einem anderen Zeitstrahl. Kein Körper reagiert gleich auf diese Gaben. Obwohl wir den Raum also teilen, sind wir darin alle alleine für uns. Der letzte Monat ist der schwierigste. Dass ich einfach nicht mehr hingehe, murmle ich vor jedem Termin und freue mich diebisch, wie damals, circa 1997, als Schülerin beim Schwänzen. Ich verliere meine Unnachgiebigkeit, werde konturlos, brüchig. Der letzte Monat ist es auch, in dem mir die Sprüche meiner Kindheit wiederkommen. Ein Indianer kennt keinen Schmerz, was dich nicht umbringt, macht dich hart und bis du heiratest, ist es wieder gut. Wahrscheinlich war es auch circa 1997, als ich Brüste bekommen habe. Ich sage bekommen, obwohl sie mir gewachsen sind, in einer Art und Weise, die sich doch so angefühlt hat. Plötzlich war da etwas, wo vorher nichts war. Da war vorher nicht nichts, es war eben flach. 1997 läuft im ORF Pamela Anderson als CJ Parker in Baywatch jeden Nachmittag über den Strand. Zu diesem Zeitpunkt sehen die Serie 1 Milliarde Menschen weltweit, das sind 2 Milliarden Augen auf 2 Brüsten. Und alle wissen, dass diese Brüste, die im Lauf sich so schwungvoll bewegen, gemacht sind, also nicht gegeben. Seit den beiden Operationen sehe auch ich anders aus, also nicht ich, sondern meine rechte Brust. Mama Reh ist kein König mehr, höchstens ein Königchen. Ich denke also, ich werde das machen lassen. Die erste Möglichkeit, Bilder im Digitalen zu erzeugen, sind ASCII-Codes. Die erste Möglichkeit, Brüste im Digitalen zu zeigen, Klammer, Punkt, Klammer, Klammer, Punkt, Klammer. Heute gibt es Emojis, Kirschen, Honigmelonen, Zitronen. Das allererste Emoji-Set ist auch circa 1997 von einer japanischen Firma veröffentlicht worden. Meine liebste Emoji-Kombination, Kirschen, Herz mit Verband. Als ich auf die Blutentnahme warte, vor der allerletzten Gabe, sitzen neben mir 3 Frauen. Immer sitzen wir hier aufgereiht, immer bereit für das, was kommt. Dass sie es ihren Eltern nicht gesagt hat, sagt die erste. Ich auch nicht, die zweite. Und als auch die dritte erzählt, dass ihr Vater es schlicht nicht mehr begreifen würde, notiere ich, wir sprechen nur so über diese Erkrankung, wie wir andere dadurch zu schützen meinen. Erst als alles vorbei ist, rufe ich meine Mutter an. Ich sage, ich muss dich etwas fragen. Ich frage, wenn ich von dir erzähle, wie soll ich das machen? Und ich frage, gibt es etwas, das ich nicht erzählen darf? Zum Abschied sagt die Onkologin, ich wünsche Ihnen, dass wir uns nie wiedersehen. Ich überreiche den Schwestern Schokolade und sage, danke Monika, danke Sude, danke Silvia, danke Sekir. Ich habe lange im Supermarkt vor dem Regal gestanden, ich habe die teuersten Pralinen ausgesucht, ich habe die allergrößte Packung genommen. Als Vorbereitung für die Chemotherapie bin ich in Schichten aufs Bild gebracht worden. Das Skelett in einer Knochensintigraphie, die inneren Organe in 2 Computertomographien, das Herz im Ultraschall, schließlich noch die Blutwerte. Jedes dieser Verfahren hat für sich Auskunft gegeben, aber erst alle zusammen haben das Bild gemacht. Es gibt bis heute kein bildgebendes Verfahren, in dem der Mensch als Ganze sichtbar werden kann, außer das Geschichtenerzählen. Die Autorin Kathy Acker stirbt im Alter von 50 Jahren am Brustkrebs, nicht lange nachdem sie in ihrem letzten Interview den Krebs als großartige Schule bezeichnet hat. Susan Sontag stirbt am 28. Dezember 2004 an Leukämie, nachdem sie Brustkrebs zweimal überlebt hat. Ann Boyer, meine Mutter und ich überleben. Dass wir weiterleben, hat mit dem medizinischen Fortschritt zu tun. Aber Ann Boyer, meine Mutter und ich leben auch weiter in der Erfahrung, dass wir es erlebt haben. Oft sagt jetzt jemand, tolle Haare. Und ich sage, die habe ich bekommen. Seit ich wieder Haare habe, bin ich ganz und gar grau. Diese grauen Locken sind mein Fell. Darunter bin ich dünnhäutig, manchmal beinahe transparent. Trotzdem lebe ich jetzt wieder vor mir selbst verborgen. Denn der eigentliche Vorgang des Lebens ist von außen nicht sichtbar. Was ich meine, jederzeit kann in einem Körper der Tod sich ereignen. Es gibt in meiner Familie bisher nur ein Erbstück. Es ist eine Psyche, die meiner Oma gehört hat. Psyche heißt in meiner Familie eine Kommode mit einem doppelflügeligen Spiegel. Sie hat schon in vielen Wohnungen gestanden, als würden wir damit etwas weitergeben, was keiner von uns gehört. Das Schwierigste aller Gespräche war das, in dem ich sage, dass ich Brustkrebs habe und mein Gegenüber sagt, seine Mutter sei daran gestorben. Schwierig war das nicht, weil es mir mehr Angst gemacht hat. Schwierig war es, weil ich die Angst der anderen sehen konnte. Und immer war in diesem Fall mein Gegenüber eine Frau. Vielen Dank. Danke sehr.

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0: heute im Programm Lesungen der diesjährigen Preisträger der Tage der deutschsprachigen Literatur, Bachmann-Preis 2026.
1: Schacker, schacker, schlägt der Regen auf die Dächer, die so dicht beieinander stehen, dass ich von einem Reich ins nächste flüchten könnte, ohne zu fallen. Und trotzdem entscheide ich mich zu bleiben. Draußen nehmen Mensch und Tier die Welt zur Arche. Drinnen tropft mir die Sintflut auf die Stirn. Das solltest du unbedingt der Hausverwaltung melden, sagt Azadeh und zeigt auf die Wasserflecken an der Decke. Ich nicke. Baldrian lockt Regenwürmer an, sage ich, und schenke ihr Tee ein. Sie nimmt einen Schluck, verbrennt sich an der Unterlippe und schiebt die Tasse verärgert zurück. Sie seufzt, sie kratzt sich am Ohr, sie richtet ihre Brille. Gleich wird sie predigen, denke ich. Die rechte Augenbraue verrät sie. Immer macht sie sich Sorgen, immer hat sie etwas auszusetzen, dass ich kaum noch aus dem Haus ginge, sagt sie. Dass sie mich selten sehe, dass Anton und die Kinder mich vermissten, dass ich fehlte beim Chor, dass wir uns schon lange nicht mehr verabredeten, zum Kino, zum Café, zum Schwimmen. Ob ich dort angerufen hätte bei dieser Nummer, ob ich mir Hilfe suche, wann ich mir Hilfe suche, warum ich mir verdammt nochmal keine Hilfe suche. Es gibt Dinge, die lassen sich nicht wegtherapieren, denke ich, ohne dass du dich selbst abschaffst. Hör auf, dich zu geißeln, sagt Azadeh und nennt mich Katholik. Schon will ich zur Beichte knien. Azadeh kramt für eine Predigt nach Stift und Papier. Hier, sagt sie, schreib 6 Dinge auf, für die du dankbar bist. Ich seufze. Ich kratze mich am Ohr, ich richte meine Brille. Und weil mich meine rechte Augenbraue verrät, reißt sie mir Stift und Papier aus der Hand und schreibt auf, wofür ich gefälligst nochmal dankbar sein sollte. Für eine große Wohnung mit 4 Zimmern, für mich ganz allein. Für die Möbel darin, die Bücher, die Bilder an der Wand. Und dann auch noch der Balkon und dieser Ausblick. Und für das Geld soll ich dankbar sein. Für die Restaurants, die ich besuche, ohne auf die Preise zu achten. Für die Kleidung, die ich trage. Die schicke Kleidung, die du trägst an deinem schönen, großen, gesunden Körper, sagt sie. Und ich wiederhole, ja, ich bin dankbar für meinen schönen, großen, gesunden Körper, der geht und sitzt, der fühlt und lebt. Und für dich, sage ich, für dich bin ich dankbar, für deine Freundschaft und hoffe, dass sie endlich schweigt. Das ist so süß, sagt sie, und du bist ganz alleine draufgekommen. Azadeh notiert, die beste Freundin der Welt, und wieder hat sie recht. Niemand sonst bringt mir zum Geburtstag eine Penis-Pinata mit. Sie druckt selbstgemachte Tattoos von meinem Gesicht aus und klebt sie den Leuten an die Arme. Dann zitiert sie Gedichte von Farrokh Farrokhzad. Azadeh hat mir das schönste Wort auf Farsi beigebracht. Gorgomisch, Verdämmerung, Wolf und Schaf, übersetzt sie es ins Deutsche. Es bedeutet, wenn das Licht so unscharf ist, dass du aus der Ferne nicht mehr erkennen kannst, wer wem gegenübersteht. Ist das eine Feststellung oder schon ein Zauberspruch, frage ich mich. Im Iran werden sie gefoltert und hingerichtet, wenn sie auf die Straßen gehen, um so ein Leben führen zu können, wie du es hast, sagt Azadeh. Sei dankbar und such dir Hilfe. Junge Männer zu ficken ist keine Lösung. Und ich sage, ja, du hast recht. Eine Lösung ist es nicht, aber Spaß macht es. Idiot, sagt Azadeh und will wissen, ob ich ihn noch treffe, diesen Elijah. Ja, ich treffe ihn. Und jung findet sie ihn, verdammt jung, zu jung, Elijah, mit dem ich über K-Pop und Jim spreche. Azadeh lacht. Er muss wirklich gut im Bett sein, dafür, dass es dir egal ist. Ich könnte sagen, dass es mir gefällt, dass Elijah weder Kafka noch Özlü noch Camus gelesen hat, dass er bei Sisyphus an einen Club denkt. Man muss ihn sich als einen glücklichen Menschen vorstellen. Azadeh sagt, ich tue so entspannt, dabei hätte ich Angst. Ich hätte Angst davor, einen Mann in meinem Alter zu treffen. Angst davor, abhängig zu sein, schwach zu sein, ja die Kontrolle zu verlieren. Und deshalb wirfst du dich in die Arme eines Jüngeren, sagt sie, mit dem du nichts zu reden hast. Da fühlst du dich groß und stark, sagt sie. Und du magst es, dich zu kümmern. Es sei einfacher, sich zu kümmern, als zuzulassen, dass ein anderer sich um einen kümmert. Ich halte den Mund, um Azadin nicht zu kränken. Ich sage ihr nicht, dass sie mit Anton zusammen ist, weil sie Angst davor hat, einen Mann auf Farsi zu lieben. Als du Abitur gemacht hast, war Elijah nicht geboren, sagt Azadeh. Er pullerte sich im Kindergarten ein, während du deine Masterarbeit geschrieben hast. Er drückte sich Pickel auf dem Schulklo aus und du hast deine Promotion verteidigt. Azadeh tut wieder so unschuldig, denke ich. Als ob es ihr nicht gefiele, wenn ein schöner junger Mann sie am Nacken packen würde. Tu nicht so unschuldig, sage ich. Sie lacht. Sie sei glücklich mit Anton. Was wolle sie bitte schön mit einem Bubi? Das ist Adultismus, sage ich grinsend. Ach ja, schmunzelt Azadeh. Das letzte Mal hätte ich sie noch Antisemitin genannt, als sie das Wort Malochen benutzte. Ich habe sie nicht Antisemitin genannt. Ich habe sie lediglich darauf aufmerksam gemacht, dass es kein Zufall ist, dass im Deutschen ausgerechnet das jiddische Wort fast immer abwertend gebraucht wird für hartes, schmutziges Schuften. Genauso wie Mischpoke, das eigentlich Familie heißt, aber immer dann verwendet wird, wenn man abfällig über andere spricht. Alles klar, sagt Azadeh. Klären Sie mich auf, Herr Professor. Sie diskriminiert Elijah aufgrund seines Alters. Sie schaut auf ihn herab, sie nimmt ihn nicht ernst, sie macht ihn klein. Sie spricht ihm ab, selbst entscheiden zu können, was er will. Er ist kein Kind mehr, sage ich. Er ist 23 Jahre alt. Und du bist 46, sagt Azadeh. Er könnte dein Sohn sein. Elijah ist nicht mein Sohn. Heidegger und Arendt, 17 Jahre Altersunterschied. Emmanuel und Brigitte Macron, 24 Jahre. Harold und Maud, er 20, sie 79. Harold und Maud, das ist eine Filmkomödie, sagt Azadeh. Ich schüttele den Kopf. Was, wenn es andersherum ist? Wenn Elijah mich ausnutzt, meine Schwäche und Einsamkeit? Ich war auch einmal 23. Ich weiß, wie aufregend das ist, in eine Welt einzutauchen, die dir sonst fremd ist. Ich weiß, wie sich das anfühlt, wenn du einen Raum betrittst und ältere Männer werfen gierige Blicke auf dich. Alles würden sie dafür tun, ihr Gesicht in deinen Schoß zu graben. Ich weiß, was es heißt, den Wald als Schaf zu betreten und ihn als Wolf zu verlassen. Ich weiß, dass Elijah nicht mich, sondern die Lust nach seinem Körper liebt, die in meinen Augen aufblitzt. Wer bin ich, ihm das übel zu nehmen? Ich bekomme, was ich gesät habe. Manchmal frisst du, manchmal wirst du gefressen. Elijah liebt mich nicht, sage ich. Das hat er mit Yahya gemeinsam. Und ich bin selbst schuld. Yahya hat es gespürt. Er wusste, dass ich nicht da war. Immer saß ich am Schreibtisch. Immer klebte ich am Handy. Immer war ich abwesend im Kopf. Immer wünschte ich mir, woanders zu sein. Und jetzt, wo es zu spät ist, antwortet er nicht mehr. Oh Gott, hör auf, dich selbst zu bemitleiden, sagt Azadeh und fordert mich auf, mein Leben zu verändern, dankbar zu sein, Hilfe zu suchen und mir ein Ticket zu holen für nächste Woche, wenn Yahya wieder auf dem Spielfeld ist, damit ich ihn anfeuere. Azadeh hat einen Savior-Komplex. Überall sucht sie ihre Opfer. Und du bist mir mein liebstes Opfer, sagt Azadeh und beißt mir in den Nacken. Sie seufzt. Sie kratzt sich am Ohr. Sie richtet ihre Brille. Die rechte Augenbraue verrät sie. Wie es sich anfühlt, will sie wissen. Ich soll ehrlich sein. Wie eine Zeitmaschine, flüstere ich. Alles dreht sich zurück. Die Falten verschwinden. An den Geheimratsecken wachsen dichte, schwarze Haare nach. Es fühlt sich an, wie eine Erweckung nach dem Tod. Du wirst wiedergeboren im Schoß eines schönen jungen Mannes und du fickst, ohne Angst zu haben, was morgen passiert. Das hört sich gut an, sagt Azadeh und schweigt. Wenn ich Elijah sehe, höre ich auf zu scrollen. Dann gehe ich in die Knie wie zum Gebet, knöpfe ihm die Hose auf, ziehe sie langsam herunter, dass mein Atem zittert. Ich lege die Hand auf seinen Leistenfurchen ab, mit den Fingern fahre ich an den Oberschenkeln entlang, taste jeden Muskel ab. Elijah geht dreimal die Woche ins Gym. Montags trainiert er Brust, Schultern und Trizeps. Mittwochs Rücken und Bizeps. Freitags Beine, Po und Bauch. Er trinkt 4 Liter Wasser am Tag. Er isst vegan, ohne Ausnahme. Hülsenfrüchte, Hafer, Quinoa. Er trinkt Proteinshakes auf Sojabasis. Auf ein Frühstück verzichtet er. Er macht Intervallfasten. Wenn er morgens aufwacht, presst er eine Zitrone in ein Glas Wasser. Danach trinkt er Sojamilch mit Kurkuma und Zimt. Er dehnt sich, er meditiert, er hört einen Podcast. Er liked ein paar Stories und setzt Kommentare. Er schreibt ACAB unter die Posts der Polizei. Danach legt er das Handy zufrieden zur Seite und beißt in einen Avocado-Toast. Alle 2 Wochen geht Elijah zum Barbershop und lässt sich den Taper-Fade nachschneiden von einem Friseur, der sich Artist nennt. An den Seiten und am Hinterkopf nach unten hin immer kürzer, dann rasiert. Elijah steht lange vor dem Spiegel. Er cremt sich ein, er sprüht Parfum, er macht Selfies und dreht Modeschauen auf TikTok. Elijah ist schön, er ist eitel, er ist ein Mann, dem die Zeit gehört. An Wochenenden geht er tanzen und schüttelt sich die Arbeitstage aus den Schultern. Ich bleibe. Ich höre Mahalia Jackson und Elijah geht im Sturm. Während er an einem Cocktail nippt und ihm der Schweiß eines anderen von der Nase auf die Lippen tropft, trinke ich zu Hause einen Yogi-Tee. Azadeh nimmt einen Schluck und wirft einen Blick auf den Schreibtisch. Zettel, Briefe, Bücher. Woran ich gerade schreibe, will sie wissen. An Fingern, sage ich. Über Finger zu schreiben gelingt mir nicht. Wie nennt man einen Finger, der betet und tötet, der Holz hackt und Brot bäckt, der Mails tippt, Kaffee kocht, näht, schwimmt, wischt und gräbt? Wie sieht ein Finger aus, der bricht, der nach Hilfe greift, der sich versteckt wie ein scheues Tier? Wie lange klebt ein Fingerabdruck am Körper eines anderen? Und ich denke, ich habe die Finger eines Bergarbeiters rau, vernarbt und verhaunt und sie graben sich in das Fleisch anderer Männer. Ich schreibe über Finger, sage ich. Über Finger zu schreiben gelingt mir einfach nicht. Du bist verdammt streng mit dir, sagt Azadeh. Seitdem ich schreiben kann, bin ich streng mit mir. Ziemlich streng, sagt sie. Dann gibt sie mir einen Kuss auf die Wange, greift nach ihrer Tasche und verlässt die Wohnung auf der Suche nach dem nächsten Gotteshaus, in dem sie predigt. Halleluja, sage ich und schließe die Tür. Ich setze mich auf die Couch und scrolle durch Reels. Eine Moschee, ein alter Mann im Gebet und ein ausgewachsener Affe, der sich verirrt hat. Das Tier kniet vor dem Gläubigen und beobachtet ihn, wie er die Stirn gegen den Boden wirft. Er tut es ihm nach, er verbeugt sich. Immer dann, wenn der Mann die Stirn senkt, nähert sich das Tier seinem Kopf. Die Zuschauer ringsum amüsiert das, sie lachen laut auf, als der Betende in Panik aufspringt, weil der Affe seine Nase berührt. Wer bewahrt Ruhe? Wer steht geduldig vor dem Schöpfer, wenn dir jemand auflauert? Du bist ganz woanders, während das Tier ganz hier ist. Ich blicke umher und frage mich, in welche Höhle ich mich verkrochen habe. Ich scrolle weiter. Ich sehe gebackenen Blumenkohl, Calvin Klein Unterwäsche, Bomben, erschossene Demonstranten und Basketballspielerinnen, die Körbe werfen. Das letzte Mal, dass ich bei einem Basketballturnier dabei war, ist Jahre her. Yahya muss 9 oder 10 gewesen sein. Ich zog die Schuhe aus, bevor ich die Sporthalle betrat. Die Kinder waren in der Umkleide und ich setzte mich neben eine Mutter. Langes, schwarzes Haar, blau-rosa gepunktete Socken. Sie las ein Buch auf Japanisch. Die Sätze wuchsen vertikal über die Blätter. Sie fuhr beim Lesen mit dem Finger nach, von oben nach unten, um auf der Jagd kein Wort zu verlieren. Ich fragte mich, ob Menschen auf Japanisch mutiger nach Träumen greifen, sie aus den Wolken sammeln und auf die Erde herunterziehen. Im Deutschen und Türkischen schob ich Stühle quer durch das Zimmer, von links nach rechts. Im Arabischen zog ich sie zurück von rechts nach links, dass der Boden nur so überwuchert war von Linien und Strichen. Schwarz, blau, grün. Ich fuhr mit den Socken über den Linoleumboden und dachte an den Sportunterricht zurück in der Schule damals. Die Kabinen, die klebrige Haut und schmutzige, stinkende Socken. Zeit zum Aufwärmen, brüllte der Sportlehrer durch die Halle. Mintgrüne Hose, blaue Käppi. Er verschränkte die Arme, er kaute Kaugummi. Yahya stand direkt neben ihm. Er trug ein weißes T-Shirt mit gelber Aufschrift. Die Zahl 15 stand auf seinem Trikot. Rosa-rote Turnschuhe, das Haar kräftig gelockt. Wie dürr er aussieht, dachte ich, der Junge isst zu wenig. Yahya stemmte die Arme in die Hüften und sah durch den Raum. Ich wünschte, ich wäre damals so blicksicher gewesen. Die Kinder stellten sich in 2 Reihen auf. Die linke Seite warf den Ball, die rechte holte ihn sich und dribbelte zurück, um sich wieder anzustellen. Das ging 10 Minuten so. Danach sprangen sie. »So hoch, wie ihr könnt«, rief der Trainer. Und bei jedem Sprung streckten sie die Arme hoch, um danach wieder den Boden zu berühren. Als nächstes gingen sie langsam durch die Halle. Sie setzten einen Fuß vor den anderen, ganz kleine Schritte, Schuhspitze an Ferse und so weiter. »Jetzt alle hinter die Linie, auf die Plätze, fertig!« Und sie sprinteten los. Yahya rutschte andauernd die Hose herunter. Er zog sie weiter hoch und band die Schnur enger zusammen. Als einziger hat er sich das Trikot in die Hose gestopft. Er sah kein bisschen nervös aus, als sie zum Spiel pfiffen. Manche Dinge ändern sich nie. Das Gewicht der blauen Matratzen, der quietschende Boden, harte Bänke und Sportlehrer, die brüllen und Befehle rufen, die Köpfe schütteln und auf Oberlippen beißen. »Hallo, hallo«, rief Yahya einer Kameradin nach. Er stand frei vor dem Korb. Yahya suchte nach dem Ball und ich nach dem Schiedsrichter in schwarzen Shorts mit den dicht behaarten, schlanken Beinen. Ich griff in die Hosentasche und scrollte auf Grindr, um ihn am Kragen zu packen. Auf dem Spielfeld ging er auf und ab, er rutschte mir andauernd aus der Hand. Yahya rutschte der Ball aus der Hand, jemand stellte ihm ein Bein. Yahya verlor das Gleichgewicht, ruderte kurz mit den Armen und fiel nach vorn und schrie, die Finger unter sich geknickt. In der Notaufnahme sagten sie, es sei ein einfacher Bruch. 4, vielleicht 6 Wochen dürfe er nicht mehr spielen. Ich hatte es nicht gesehen. Ich war am Handy und hatte es nicht gesehen, wie er zu Boden fiel und die kleinen, gebrochenen Finger nach Hilfe ausstreckte. »Du hast richtig toll gespielt«, sagte ich auf dem Heimweg und strich ihm über den Kopf. »Jalanje«, sagte Yahya. Er nannte mich Lügner. »Du hast gar nicht geguckt. Du warst die ganze Zeit an deinem Handy. Immer bist du an deinem Handy.« Yahya senkte den Kopf und zog die Finger zurück. Er versteckte sich wie ein scheues Tier. »Ich bin an meinem Handy und Elijah schickt mir ein Meme von einer Ente, die mit ihrem Schnabel direkt ins Bild drängt, als würde sie gleich aus dem Screen fallen. Send this to someone you would 100% chase down and attack if you were a duck.« Ich antworte, »Vorsicht, Ich könnte dich fressen. Er schreibt, Challenge accepted. Ich komme nach der Party vorbei. Ich gehe in die Küche und schmiere mir ein Butterbrot. Ich übe den Biss in die Waden. Große Stücke würge ich hinunter. Kafka starb an Tuberkulose. Özle an Krebs. Camus riss ein Autounfall aus dem Leben. Und ich werde an Brust und Bauch ersticken. Es gibt nur zwei Wahrheiten auf der Welt, denke ich. Du wirst geboren und du stirbst. Alles dazwischen ist Interpretation. Es ist spät. Ich bin voller Erregung und weiß nicht, wohin. Ich schalte die Leselampe an in der Dunkelheit, um zu überprüfen, welchen Schatten ich werfe. Wie nennt man einen Menschen, der vergeistert? Heute Mimose, an anderen Tagen Holzstuhl. Was ist ein Vater ohne Sohn? Ich wasche mir den verlorenen Kampf aus dem Gesicht, die Ellbogen, Füße auch. Ich richte mich auf dem Teppich aus und spreche mein Gebet. Gott sagt, wenn jemand einen Menschen tötet, so ist es, als hätte er die ganze Menschheit getötet. Und wenn jemand einen Menschen rettet, so ist es, als hätte er die ganze Menschheit gerettet. Aber was ist, wenn du im Spiegelbild Leiche und Mörder siehst? Wer hat wen auf dem Gewissen? Und wer rettet dich vor dir selbst? 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

Ginger. Die Schallplatte läuft und es klingelt an der Tür. Die Rettung ist nah. Wenn Elijah zu Besuch kommt, zieht er die Schuhe aus, hängt seine Jacke in den Flur und greift nach der Gießkanne, um die Zimmerpflanzen zu wässern, noch bevor er Hallo sagt. Elijah entfernt abgestorbene Blätter, senkt prüfend den Zeigefinger in die Erde und zerquetscht Tauermücken, die zur Flucht antreten. Dann legt er sich auf den Wohnzimmerteppich. Elijah hat drei Arten zu liegen. Wenn er auf dem Bauch liegt, bedeutet das, etwas bedrückt ihn und er ist traurig und er will in Ruhe gelassen werden, bis er von alleine wieder aufsteht. Wenn er seitlich liegt, den Arm unter dem Kopf, dann denkt er an ein Problem, das er lösen will. Dann kommt der Moment, dass er nach Rat fragt. Und wenn wir zu Ende gedacht haben, steht er auf. Und die dritte Art zu liegen, da deckt Elijahs Rücken den Teppich ab. Arme und Beine streckt er in alle Richtungen. Verträumt blickt er an die Decke und summt eine Melodie. Wenn Elijah so liegt, dann will er wie eine Walnuss vom Boden aufgelesen und geknackt werden. Elijah streckt mir die Arme entgegen. Ich bin so müde, sagt er. Du musst mich tragen. Ich stehe vor ihm und betrachte ihn lange, bevor ich mich beuge und ihn wie eine Nuss vom Waldboden auflese. Ich trage ihn aufs Bett und breche die Schale in zwei. Die Matratze ist ganz nass vom Regen. Und während ich seine Beine links und rechts fest an meinem Nacken halte, schwingt sein Ohrring gegen die Schläfe, gegen den Hals, gegen die Wange. Jeder beißt in die Zunge des anderen. Die blutigen Wunden im Mund bieten wir uns wie Marmelade an. Ich wiege Elijahs Hüften hin und her. Leise singe ich ein Lied zur guten Nacht. Dann schläft er ein. Und ich wache über seinen Atem, bis die Nacht langsam ins Licht kippt. Ich halte Azrael fern von uns.

Das war Frequenz Literaturen. Ich hoffe, Sie fanden Interesse an den Texten der Bachmann-Preisträger bzw. Preisträgerin, nämlich Magdalena Schrefel und Ozan Zakaria Keskin-Kilic. Sie waren zwei der PreisträgerInnen der Tage der deutschsprachigen Literatur 2026. Ich bedanke mich beim ORF für die freundliche Genehmigung der Ausstrahlung in unserem Radio. Am Mikrofon verabschiedet sich für heute Hilde Unterberger. Ich wünsche Ihnen im Namen des Literaturenteams einen angenehmen Tag.

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1: Schönen guten Morgen, liebe Hörerinnen und Hörer von Radio Frequenz. Mein Rackl begrüßt Sie vom Liezener Bauernmarkt. Ja, das heutige Wetter ist nicht so, wie wir es gewohnt sind in den letzten Wochen. Es ist ein bisschen frisch. Regen hat Gott sei Dank aufgehört und dennoch kommen zahlreiche Besucherinnen und Besucher zum Bauernmarkt. Und wir schauen gleich zum ersten Stand und da sage ich schönen guten Morgen.
2: Schönen guten Morgen, grüß dich.
1: Ist ein bisschen frisch bei uns in Obersteiermark.
3: Ja, es schaut so aus, als trotz Herbsteln da schon langsam, ja.
1: Drum sehe ich schon die ersten Kürbis bei euch da.
3: Ja, genau, der Kürbis ist da, sogar die Kürbissuppe bei den Temperaturen zum Mittag ist schon was Feines,
1: was hast du für eine gute Sorte?
3: Das ist der Hokkaido, genau, den braucht man auch nicht abschälen, den kann man gleich mit der Schalen verwenden, halt relativ gut. Also von den her. Und in 14 Tag, 3 Wochen kommt nachher der Ölkürbis auch geschnitten.
1: Wahnsinn, ist früher als sonst?
3: Ja, es ist schon ein bisschen früher, aber ich sage mal, es passt noch von der Zeit her. Ja, genau.
1: So, dann gehen wir mal durch euch einen Stand. Was hat es ein gutes
3: Genau. Lied
1: für eure Kundschaft?
3: Ja, was jetzt leider dem Ende zugeht, das ist ja der Zucchini und die Gurke. Mhm. Da ist jetzt noch ein bald vorbei. Das ist jetzt noch ein Saisonschluss. Dafür momentan voll in Saison ganz schöne Paprika, hell und dunkelgrün. Ja, die fangen auch schon ein bisschen zum Färmer, gibt bald rot und gelb auch. Buschbohnen jede Menge, Paradeiser jede Menge, die was momentan extrem gut sind. Was haben wir noch?
1: Da habt ihr mehrere Sorten mit?
3: Ja genau, wir haben die normalen Paradeis, okay. Die runden oder sonst die langen. Das sind die Eiertomaten, Die sind eher ein bisschen trockener, die gehen gut zum Schneiden für Salate machen. Ja. Und die Cocktailparadies haben wir.
1: Genau. In verschiedenen Farben.
3: Richtig, da haben wir 3 Sorten haben wir da, gelb, dann rot und so rot-grün. Das sind halt eher so zum Naschen sehr, sehr gut. Ein bisschen süßlich, gut sind sie.
1: Und da sehe ich Kräuter auch, dann
3: genau. Sein, nein, das ist ein Basilikum, das passt gut bei den Paradies dazu.
1: Da gibt es einen dunklen auch.
3: Ja genau, der rote, der ist ein bisschen intensiver vom Geschmack her.
1: Aha. Ja, schau,
3: und es ist so ein gemischtes Büschel.
1: Ja,
3: genau. Und der Schnittlauch und ein Petersilie, den haben wir bis Weihnachten durchgehend. Ja. Aber Basilikum nach ausnutzen, wer es mag, das geht auch schon bald im Ende zu.
1: Weil jetzt einmal keine Kundschaften am Stand sind, Außergewöhnlich.
3: Ja, aber dafür kommt jetzt die Sonne. Ja, genau, das tut ja auch gut.
1: Die treibt die Leute dann
3: genau,
1: am Markt
3: her. Ja.
1: Wie läuft da so ein Markttag bei euch ab? Was ist da alles zu tun? Wann müsst ihr aufstehen? Was habt ihr da am Vorbereitungsarbeiten?
3: Es ist in der Früh, also um 2:30 geht der Wecker.
1: Okay.
3: Dann in der Früh, meine Frau trinkt noch schnell einen Kaffee. Ja. Ich gehe da mal raus und ich fange einmal an, einen Bus zum Einrahmen, weil die Ware ist alles vom Vortag noch im Kühlraum. Genau. Und dann ist meistens so 3:45 ist dann Abfahrt. Und dann geht's durch Richtung Blabutstundel, Blabutstundel durch Richtung Kleinalmtundel, Kleinalmtundel Richtung Liezen. Und wir bleiben noch meistens vorne bei der Tankstelle stehen. Da gibt es noch ein Frühstück.
1: Ja.
3: Und der Bus ist auch meistens durstig. Da gibt es noch einen Diesel.
1: Und dann, Bio-Diesel.
3: Einen Bio-Diesel, ja.
1: Nein.
3: Und dann sitzen wir meistens noch 10 Minuten, Viertelstunde, weil wir haben das lieber ein bisschen Reserve von der Zeit her, dass man keinen Stress hat in der Früh.
1: Ja.
3: Und dann um 5:30 geht es dann los mit dem Tischaufbau.
1: Ja.
3: Also und so wie es normalerweise ist im Sommer, dass schon die Leute, wenn es ein bisschen wärmer ist, dass die Leute schon ein bisschen früher kommen, dann ist eigentlich bis um 6 geht es dann mit der Kundschaft auch schon los.
1: Dann ist Marktzeit.
3: Richtig, dann ist Marktzeit.
1: Wenn es dann vorbei ist, wie läuft dann das ab?
3: Das ist also, wir rahmen dann bis um 11 Uhr ungefähr zusammen, sind dann meistens so um 1:30, 2 daheim.
1: Okay.
3: Dann wenn Mama und Papa fahren, dann kocht meine Frau und in dem Fall sind wir heute da kocht die Mama und der Papa rammt dann einen Bus aus und also, dann werden nur mehr Kleinigkeiten ergänzt.
1: Und dann sind schon 12 Stunden.
3: Dann haben wir eigentlich schon fast Feierabend, genau. Das ist eigentlich so ein Alltag, wenn man Markt ist, Da freut man sich dann schon, dann lässt man das meistens ein bisschen ausklingen mit Couch und Fernsehen. Ja, genau. Und dann duschen und dann.
4: Nicht so nichts mehr fähig sein.
3: Nein. Und dann morgen geht's dann wieder los, weil morgen sind wir dann in Leom.
4: Okay.
3: Da wiederholt sich dann wieder, ja. Und dann geht man eigentlich schon relativ früh, also um 6 Uhr meistens duschen. Um 7 Uhr liegen wir schon im Bett. Also
4: da geht's. Hast du schon mal zusammengerechnet, wie viele Kilometer du auf der Autobahn verbringst?
3: Ja, wir bringen im Jahr mit dem Bus ca. 60.000 Kilometer zusammen.
4: Okay.
3: Ja, also ja. Er rollt.
4: Er rollt.
3: Er rollt, ja. Gott sei Dank rollt er, ja. Das ist extrem, ja. Aber es ist 2/3 Autobahn, also geht dann relativ gut, ja.
4: Ja.
3: Das ist nachher das letzte Stück oben zu. Wir fahren nachher heim zu Überwildon.
4: Okay.
3: Und da hat man dann sehr viel Berg und Tal.
4: Ja.
3: Aber das ist 40 Kilometer. Ja. Das geht dann schon dahin.
4: Und schon ein flaues Gefühl, wenn sie im Blabutschbongel dann sperren.
3: Ja, da bin ich schon gespannt, was da drauf wird. Ja, es wird interessant. Ja, schauen wir mal. Es ist gewisse Märkte, da geht es noch so halbwegs, weil Leom oder Mützenzuschlag sind wir auch.
4: Ja.
3: Da fahren wir dann um, da fahren wir übers Alpelheim. Ja. Aber Lietzen ist halt der Blabutsch doch praktisch. Da schauen wir nachher, wie das wird.
4: Ja,
3: vielleicht lohnt sie sich was einfallen.
4: Ja,
3: aber für Alternativen wird es halt nicht geben. Halt nein, nicht leider.
4: Ja.
3: Leider.
4: Ja.
3: Aber der werden wir, da müssen wir durch.
4: Müssen wir durch.
3: So ist, so ist.
4: Bei uns in Linz werden die ganzen Fößbrücken derzeit saniert. Da ist
3: wird man sagen, mag irgendwann gewohnt, gell?
4: Man gewohnt sich dran.
3: So ist, so ist.
4: Okay, danke dir.
3: Ich danke dir.
4: Dann darf ich schnell durchgehen. Tschüss, Baba. Und dann schauen wir vom guten Gemüse zum Bärenstand. Hallo, guten Morgen. Na, der Chefin bedient gerade. Jetzt muss der Chef einmal ran. Was hast du denn da für gute Bären mit heute?
5: Ah, Beeren, Heidelbeeren, Himbeeren, die letzten Mirabellen, Weinbeeren und ein paar Brombeeren.
4: Marillen gibt es auch noch sehr
5: gut? Marillen gibt es noch jede Menge, ja.
4: Wird es die noch länger gehen?
5: Die geht da bis Ende August.
4: Bis Ende August.
5: August gibt es sicher noch Marillen, ja.
4: Da habt ihr auch im Tassel und auch zum...
5: Ja, einer will es von da raus, die losen haben, einer beim Einpacken bin ich mit der Tassenschnalle. Ja.
4: Geht's? Und köstliche Feigen sehe ich auch schon?
5: Ja, die haben jetzt vorige Woche angefangen, die guten steirischen. Feigen.
4: Ja.
5: Eigenbau.
4: Eigenbau.
5: Eigenbau.
4: Wie viel so Feigenbäume habt ihr?
5: Chefin, wie viel haben wir von der? Keine Ahnung. 10 nicht. 15. Wie viele Feigenbäume? 12 ja. Stück.
4: Okay, also da ist für Nachschub.
5: Ja, gibt's.
4: Wie lange wird es die Feigen geben? Weil man die begrenzte Zeit.
5: Da kennt sich die Chefin besser aus, das ist ihre Sache. Okay. Ich greif da nichts an. Ich darf nur die Fläche mähen, dass schön sauber ist.
4: Jetzt lacht es aber ein wenig,
5: ja.
4: Finde ich, glaube ich.
5: Ja.
4: Ja. Jetzt darf man es nicht rausbringen, aber sonst sind wir schuld. Was ist derzeit Arbeit bei euch am Hof?
5: Bisschen Ipflaustünen, dann haben wir noch die was zu viel drauf sind. Da habe ich noch ein bisschen was zu machen. Pfirsichbrocken.
4: Ja. Also Arbeit geht
5: nicht Arbeit, aus. Arbeit geht momentan nicht aus. Ne?
4: Nicht aus.
5: Und die ganze Erntearbeit halt mit den Beeren und alles.
4: Ja.
5: Zwetschgenpflück.
4: Müsst ihr auch viel bewässern oder reicht es bei euch noch?
5: Wir hätten ein Wasser inzwischen braucht, aber ich habe leider nicht die Möglichkeit.
4: Okay.
5: Das ist das Problem. Aber jetzt haben wir in letzter Zeit einmal ein paar mehr Regen gehabt. Jetzt geht es schon wieder ein bisschen.
4: Ja, aber es geht halt nur
5: oberflächlich.
4: Ein paar Zentimeter
5: rein. Das ist ja das heuer gewesen. Ja. Ja. Aber es schaut nicht schlecht aus.
4: Okay, also es geht.
5: Wir kommen durch.
4: Drüber,
5: ja, wir kommen drüber.
4: So da, jetzt Chefing.
6: Was jetzt beim Wissen?
4: Ja,
6: jetzt weiß das nicht mehr.
4: Jetzt weiß ich nicht mehr, was ich will.
6: Nein, wie lange die Feigen sind. Ja. Gell? Also jetzt einmal bis sicher Mitte, Ende August.
4: Ja.
6: Und dann ab Mitte September kommen dann die nächsten.
4: Ja. Schon wieder, gell? Wenn ich da Zeichenbus reinschaue, da ist so schön blau, muss ich sagen. Also nicht nur Heidelbeeren, sondern auch
6: Zwetschgen
4: sind auch schon da.
6: Vollgas. Dieses Jahr haben wir echt viel Zwetschgen. Es ist wirklich voll. Ja.
4: Ja.
6: Und schön und gut sind es.
4: Mhm. Wie schaut es für die Äpfelbäume aus? Also bei meinen daheim, die sind voll. Also
6: ja, heuern ist alles voll.
4: Ist alles voll.
6: Ja, es ist nirgends angefahren, Gott sei Dank. Ja, schaut auch schön aus.
4: Ja.
6: Und weiter haben wir keins gehabt bis jetzt, Gott sei Dank verschont.
4: Ja.
6: Und jetzt regnet es herrlich, endlich einmal. Jetzt merkst du wieder, wie alles grün wird. Ja. Und wie es anschierbar, gell?
4: Ja.
6: Also wie es wieder wachsen dort. Ne?
4: Mhm. Ja, ein Mann habe ich gefragt. Marillen gibt es ja noch länger, hat er gesagt.
6: Ja, und Pfirsich fangen jetzt da an.
4: Pfirsich, genau.
6: Die ersten haben wir jetzt schon geerntet, ein paar, aber nicht so viel. Und durch die Trockenheit ist es jetzt ein bisschen eingestanden alles. Ne?
4: Ja.
6: Aber ich schätze, ich weiß nicht, übernächste Woche kommen dann die Kerngeier. Das heißt, die lösen sich leicht vom Kern, das sind dann auch gut zum Einkochen. Okay. Ich sage mal übernächste Woche.
4: Und die Zwetschgen, wollte ich sagen, kann man Zwetschgenknödel machen oder
6: ja, eher ja, zum Essen? Ja, beides. Kannst du alles machen. Ja. Also das sind wirklich gut. Du kannst Marmelade machen, du kannst also Kuchen, Zwetschgen, Streiselkuchen, ja. War herrlich, ja.
4: Wie sind die Feigen?
6: Gut, richtig gut. Ne? Also ich muss immer schauen, das ist so, ich muss immer ein bisschen drucken, dass sie ja. Leicht bräunlich sind, dann tue ich es ernten. Ja. Wenn ich es ein bisschen später wische, tue ich es meistens selber essen, weil ja. Am nächsten Tag sind es nachher nicht mehr wirklich zum Verkaufen. Das geht so schnell.
4: Wo habt ihr die Feigenbaum her?
6: Du, ich habe vor 20 Jahren angeschenkt gekriegt. Und aus diesem Baum habe ich mir 12 ausgezüchtet. Wahnsinn. Selber, ja. Und ich habe ein Video gemacht, jetzt auch schon, das wir dann einmal auf Status stellen, weil die Leute immer fragen, also die Feigenbäume sind wirklich riesig. Ich zeige das nachher, wenn du willst, ja. Sind wirklich riesig und beim Ernten, ich gehe halt immer in der Früh, ich schaue, dass ich ein bisschen nach 5 schon Ernten anfange. Ja. Und das ist dann wirklich wie im Süden, ja, über dir so. Hängen die Feigen und alles. Es ist schon schön. Ja, ja, es ist schon cool. Ja, ja,
4: Wahnsinn. Ja. Also wirklich aus dem Eigenbau sozusagen.
6: Ja, haben wir schon. Ja. Nein, es ist schon cool.
4: Mhm. Und hast du sonst noch irgendwas schon im Talon an neuen Obstpflanzen?
6: Obstpflanzen.
4: Du bist ja Züchterin sozusagen.
6: Also die Granatäpfel sind heuer schon voll. Ja. Die wachsen schon schön, da sind schöne Früchte oben. Die Indianerbananen sind voll, da sind schöne Früchte oben. Ja, ne?
4: die wollte ich schon fragen.
6: Ja, da geht es gut. Ja. Haben wir schon gewisse Größe, nein, schaut gut aus. Ne? Und dann habe ich noch die, keine Ahnung, wie heißt denn das? Die Kaki, ne? Ja. Schaut eher ein bisschen schlecht aus, weil der war recht trocken jetzt, da sind viel angefallen, aber ich schaue mal noch im Winter, im Herbst, wo es drauf bleibt. Ja, mal sehen, lass uns überraschen. Gell?
4: Volle grüne Daumen.
6: Ja, schauen.
4: Danke dir. Dann.
6: Bitte gerne. Für gell?
4: Servus. So, dann schauen wir gleich weiter. Na, schnell um, da geht es auch momentan schnell zum Süßen. Und da darf ich dich kurz schnell vom Lesen unterbrechen. Einen schönen guten Morgen.
7: Guten Morgen.
4: Schauen wir wieder durch deinen Stand durch. Was hast du denn Gutes gebacken diesmal?
7: Topfen. Pfirsichschnitte, das ist mit Biskuitboden und Topfencreme. In der Creme sind Pfirsichstücke drin. Dann haben wir Esterhazy, das ist mit Nüsse und Buttercreme, mit Schuss Kirschenlikör. Dann haben wir Topfen, Himbeerschnitte, Lambadaschnitte, Banane. Dann die dunkle ist Schokosahne, dann ist nächstes ist Kardinalschnitte, Schlagrollen, Rouladen, Biskuitrouladen.
4: Was ist denn das da? Gutes da mit dem?
7: Das ist Ribiselkuchen. Ja, das ist jetzt momentan die Zeit, Ribiselzeit. Ja, und so andere. Und auch Brot habe ich. Ja. Bauernbrot, Mischbrot. Oder Dinkelbrot. Ja,
4: gedeckte Apfelstrudel, sehr gut.
7: Ja, der Apfelschlange und Strudel, Apfelstrudel, Topfenstrudel und Linzerschnitte.
4: Ja, dann sieht man was Erschreckendes, ihr macht Urlaub
7: auch. Wir sind vom 3. bis 15. August. Und nach dem Feiertag sind wir wieder da.
4: Das heißt aber für euch, ihr müsst ja vor den Urlaub zurück, weil ihr müsst ja wieder was backen.
7: Ja, bevor wir am Markt fahren, müssen wir schon in die Backstube. Ja, müssen wir
4: wieder. Was macht ihr im Urlaub? Was macht man als Bäckerin im Urlaub, als Konditorin?
7: Eigentlich habe ich mir vorgenommen, also eigentlich die ganze Familie hat sich vorgenommen, nichts zu tun. Ui. Die Julia, die fährt ein paar Tage nach Ramsau. Ja. Aber wir haben vor, einfach nichts zu tun. Einfach nichts. Keine Ahnung. Ja.
4: Genau so ist es so sein, nicht, dass man im Urlaub dann jetzt auch nur einen Stress
7: oder was. Ja. Na. Ja. Tun wird voll entspannen. Nein. Haben wir vor.
4: Ja, neue Ideen im Kopf kreieren, was man nichts backen kann.
7: Ach, vielleicht schon, das ist irgendwie doch drinnen, aber vorgenommen einfach nichts zu.
4: Immer auf Suche nach neuen
7: Dingen. Das schon. Und immer wieder irgendwo was anderes probieren, kosten was, wer anderer packt.
4: Ja,
7: Mach mal schon. Schauen. Ja? Und schmeckt auch ein bisschen anders heute.
8: Ja, so soll es halt sein.
7: Ja.
8: Ja, dann wünsche ich euch mal eine gute Zeit noch bis zum Urlaub und dann wirklich schöne Entspannung. Also nochmal, Putti ist ja auf Urlaub vom 3. bis zum 15. August.
7: Ja.
8: Jawohl.
7: Mit dem Mehlspeisen und Brot hier.
8: Genau.
7: Danke.
4: Danke schön. Ja, liebe Hörerinnen und Hörer, da schauen wir da noch. Nein, die rennt schon davon. Dann sag halt ich auch, was da gibt am zweiten Gemüsestand. Na ganz kurz, was habt ihr alles Schönes mit? Weil ihr habt auch so schön
9: Vollkraut, Salat, Kaffeeol, Brokkoli, Jausenzwiebeln. Irrsinnig gut.
8: Also der schaut ja sowas, also
9: Buschbohnen in Grün und in Gelb. Tomaten, ja. Drei Sorten Tomaten
8: was
9: sogar.
8: Was sind da für drei Sorten?
9: Ne? Ja, die großen Ochsenherzen.
8: Die Ochsenherzen.
9: Mann, die sind
8: gut. Sind so gut.
9: Die sind so gut.
8: Ich habe das erste Mal jetzt gegessen, ja. Die sind sensationell.
9: Ja, Paprika, Zucchini, Gurken.
8: Melanzani auch noch. Also für den griechischen Bauernsalat alles.
9: Alles gut. Vorhanden.
8: Und den Schafskäse gibt es beim Kollegen.
9: Ja, auf jeden Fall. Es ist wirklich gut.
8: Ja.
9: Und sehr gute Erdäpfel
8: und
9: haben
8: sehr
9: wir.
8: Sehr gute Erdäpfel.
9: Ja.
4: Danke dir nochmal schön. Danke. Brauchst du nicht so schüchtern sein, du machst es perfekt. Liebe Hörerinnen und Hörer, das war's vom Litzener Bauernmarkt. Der Streifzug ist vorbei. Und wir hören uns wieder nächste Woche. Danke fürs Zuhören. Bis zum nächsten Mal.
0: 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Wir wollen gemeinsam dafür sorgen, dass jede und jeder mehr Bewegung in den eigenen Alltag integriert. Sei es kurz joggen, eine Runde spazieren oder eine kurze Dehneinheit. Egal wann, wo oder was gerade am Plan steht, jetzt ist die Gelegenheit für eine kurze Dehneinheit mit Radio Frequenz. Nehmt euch kurz Zeit, euren Körper zu bewegen und los geht's! Starten wir wieder mit unserer heutigen Einheit. Wir brauchen wieder einmal eine Wand, zu der wir uns hinstellen. Wir stellen uns circa eine Armlänge entfernt von der Wand weg und geben beide Hände auf Gesichtshöhe auf die Wand und legen sie dort ab und machen jetzt Wandliegestütze. Sprich, wir winkeln die Ellbogen ab und schauen, dass wir mit dem Gesicht circa bis zu 10 cm vor der Wand hinkommen und dann drücken wir uns wieder weg und diesen Ablauf wiederholen wir einige Male und wichtig dabei, den Oberkörper gerade zu halten und die Füße zusammenzustellen. Und los geht's!

0: Wir werden jetzt fertig mit dem letzten Bewegungsdurchgang und so ist es geschafft für heute. Und wir hören uns selbstverständlich wieder bei der nächsten Einheit.
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2: Am Mikrofon Daniel Bernhard. Herzlich willkommen zum Radio Frequenz Eventkalender. Wie gewohnt starten wir als erstes mit den Verkehrsmeldungen.
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2: Die aktuellen Verkehrsmeldungen laut ÖRMTC. Auf der A9 Pyrnautobahn ist ein Fahrstreifen gesperrt zwischen Tregelwang und Trieben. Da ist eine größere Baustelle, die wird voraussichtlich noch bis Jänner 2027 erhalten bleiben. Ebenfalls auf der A9 gibt es an mehreren Stellen Mäharbeiten am Fahrbahnrand, unter anderem zwischen Trieben und dem Rastplatz Rottenmann und zwischen Mautern und Kallwang. In Schladming ist heute von 18 bis 22 Uhr die Salzburger Straße bis Hauptplatz zwischen Pfarrgasse und Vernouillet-Gasse gesperrt. Grund ist eine Veranstaltung. Auf der L724 Planeistraße ist zwischen Schladming und Planei in beiden Richtungen der Fahrstreifen verengt auf eine Fahrspur. Auf der L711 Ramsauer Straße ist die Fahrbahn in Höhe Schladming in beiden Richtungen auf einen Fahrstreifen verengt. Auch hier ist der Grund eine Baustelle. Die Baustelle beeinträchtigt an dieser Stelle den Verkehr noch bis 30.07.
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2: Aktuell ist viel los im Bezirk, zum Beispiel beim Weidendom in Admont. Da wird heute gezeigt, der Film Schäfer um 21 Uhr im Erlebniszentrum Weidendom. Der Eintritt ist frei. In Eigen im Einstal tut sich etwas im Kulturgarten. Wir haben in unserem gestrigen Infopoint schon darüber berichtet. Ein Kulturtreff im Kulturgarten. Das Thema Schlösser und Burgen rund um den Kulm. Interessantes, Grausliches und Amüsantes von Karl Langmann. Start ist um 20 Uhr. Die Grundlseer Geigenmusik spielt heute Donnerstag wieder im Strandcafé in Aldaussee um 19 Uhr. Ebenfalls hochkarätige Musik gibt es im Wofallstall in Bad Mitterndorf. Europäischen Jazz und Swing. Ebenfalls heute um Donnerstag 19.30 Uhr spielt nämlich das Paganin-Sortenquartett featuring Michael Lugstein. Motorsportfreunde, aufgepasst! Die Enstal-Klassik startet heute Donnerstag in Gröbming. Ziel ist in Schladming, wo auch am Abend eine Vollgasparty mit der Kultband Die Nirchten über die Bühne geht. Und wer Theater liebt, sollte sich das Programm der Theatertage Weißenbach mal genauer anschauen. Gespielt wird zum Beispiel heute um 16 Uhr Rosa, die Lebensgeschichte einer mutigen Frau. Und um 20 Uhr Ich bin dann mal wir, Spurensuche zum menschlichen Zusammenleben. Spielort ist das Theater im Xöllhof. Ihr habt also die volle Auswahl heute Donnerstag, aber wie schaut es morgen Freitag aus? Auch da gibt es einiges. Zum Beispiel in Admont Wildes Wasser Steiler Fels, eine leichte Wanderung durch den Nationalpark Gesäuse. Start ist um 10.30 Uhr im Erlebniszentrum Weidendom. In Bad Aussee kann man sich mit dem ehemaligen ZIP-Anchorman Josef Prokwal auf eine dokumentarische Reise durch die Nachkriegszeit begeben. Gelesen werden die Ausseer Protokolle im Kammerhofmuseum um 19.30 Uhr. Die Enstal Classic gibt auch morgen Gas über die Marathondistanz. Start und Ziel sind in Gröbming und ab 18.30 Uhr startet dann ein tolles Rahmenprogramm mit der Porsche Night im Klassikzelt und der Band 7480s am Gröbminger Hauptplatz. Ebenfalls in Gröbming findet morgen ab 15 Uhr in gemütlicher Atmosphäre das Museumscafé im Gröbminger Museum statt. Zu sehen gibt es historische Fotografien und Dias aus den 1970er und 1980er Jahren. In Gstaad am Bodden können Sie morgen Freitag den dunkelsten Nachthimmel Mitteleuropas entdecken, im Nationalpark-Pavillon von 21 bis 23 Uhr. Es tut sich viel in der Region morgen Freitag, auch in Ramsau am Dachstein. Da gibt es wieder Literatur am Hof. Eva Reisinger liest aus Penismuseum über Selbstermächtigung, Kontrollverlust und Mut. Am Pfeisterer Hof Ramsau 35 um 19.30 Uhr. Und auch morgen öffnen die Theatertage Weißenbach wieder ihre Pforten. Der gute Gott von Manhattan nach einem Hörspiel von Ingeborg Bachmann. Im Theater im Gsellhof um 20 Uhr. Und wer schon immer mal bei einem Spielfilm dabei sein wollte, der hat morgen die Chance, sein Talent zu zeigen beim Blinde Kuh-Casting für den Spielfilm, der im September 2026 in Irdning und Umgebung gedreht wird, im Kultursaal der Marktgemeinde von 11 bis 18 Uhr. Und wo wir schon beim Kino sind, Cineasten aufgepasst, das Open-Air-Kino Gröbming schart in den Startlöchern von 28. bis 30. Juli, 2. bis 6. August und 8. und 9. August findet wieder das beliebte Open-Air-Kino im Gröbminger Kurpark statt. Es gibt mehrere Filme. Den Start macht das Michael Jackson-Biopic Michael am 28. Juli. Alle Filme im Programm und Infos gibt es auf der Website des Kino Gröbming www.kino-gröbming.at. Alle Filme starten jeweils immer um 21 Uhr. Bei Schlechtwetter finden die Vorstellungen im Kino Gröbming statt.

Welche Sozialmärkte gibt es in der Region? In Schladming gibt es den Sozial-Vitalmarkt jeden Mittwoch von 10 bis 11. Im Kinderfreundehaus in der Sportplatzgasse. Alle Menschen, die finanziell nicht so gut gestellt sind, können ohne Voranmeldung und ohne Einkommensteuernachweis dort selbst aus dem Sortiment auswählen. In Rottmann gibt es den Sozial-Vitalmarkt, der hat Donnerstag ab 10.30 Uhr im ehemaligen Caritas-Internatsgebäude in der Schlossgasse geöffnet. In Gröbming gibt es einen Sozialmarkt von am Donnerstagnachmittag in der evangelischen Pfarre ab 15 Uhr. Und es wird auch wieder gesammelt für Bedürftige in Liezen. Lebensmittel können im VfL Liezen in der Ausseerstraße 10 abgegeben werden, sowohl trockene Lebensmittel als auch zu kühlende. Diese können im Verteiler deponiert werden. In der Liezener Pfarrkirche können Hygieneprodukte für Babys und Mamas abgegeben werden. Die frühen Hilfen sorgen dafür, dass sie auch dort ankommen, wo sie gebraucht werden. In Admont werden Lebensmittelspenden sowie Kleider, Schuhe und Hausrat beim Flohmarkt am Montag und Donnerstag nachmittags ab 14 Uhr angenommen und ausgegeben in der Hauptstraße 27. Es gibt auch mehrere Kostnix-Läden in der Region, zum Beispiel in Irdning in der Eigner Straße 25, jeden Mittwoch von 10 bis 12 Uhr und von 17 Uhr bis 19 Uhr. Ein Kostnix-Laden in St. Martin im ehemaligen Gemeindeamt jeden Freitag von 10 bis 15 Uhr. Den Kostnix-Laden in Bad Mitterndorf gegenüber der Kirche Mittwoch und Freitag von 16 bis 19 Uhr und den Kostnix-Laden in Rottmann im evangelischen Pfarrhaus, angrenzend an den Sportplatz der Mittelschule Rottmann. Der hat immer geöffnet, Donnerstag von 15 bis 18 Uhr, außer an den Feiertagen. Bringen kann man saubere und intakte Bekleidung, Dekomaterial, Schmuck, Bettwäsche, Spielzeug etc. Große Gegenstände und Möbel können auf der Ich-Tausche-Ich-Verschenke-Pinnwand im Laden gepostet.

0: 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Morgen gibt es wieder einen Infopoint, da freue ich mich schon sehr drauf. Mein Studiogast ist der Horrorschriftsteller Wolfgang Rau. Wir schlagen da einen Bogen von Horrorliteratur über Schauspielerei bis hin zu Kampfsport, ein breites Sortiment oder eine breite Palette. Unbedingt einschalten. Das war's. Bis zum nächsten Mal. Bleibt weiter dran und genießt unser vielfältiges und werbefreies Radioprogramm. Ich wünsche einen erholsamen Donnerstag. Ciao und auf Wiederhören.
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1: Schönen guten Morgen, liebe Hörerinnen und Hörer von Radio Frequenz. Mein Rackel begrüßt Sie vom Liezener Bauernmarkt. Ja, das heutige Wetter ist nicht so, wie wir es gewohnt sind in den letzten Wochen. Es ist ein bisschen frisch. Regen hat Gott sei Dank aufgehört und dennoch kommen zahlreiche Besucherinnen und Besucher zum Bauernmarkt. Und wir schauen gleich zum ersten Stand und da sage ich schönen guten Morgen.
2: Schönen guten Morgen, grüß dich.
1: Ist ein bisschen frisch bei uns in der Obersteiermark.
3: Ja, es schaut so aus, als wäre es Herbstlentatsche langsam, ja.
1: Drum sehe ich schon die ersten Kürbis bei euch da.
3: Ja, genau. Der Kürbis ist da, also gute Kürbissuppe. Bei den Temperaturen zum Mittag ist schon was Feines,
1: was
3: ja.
1: Hast du für eine gute Sorte?
3: Das ist der Hokkaido. Genau, den braucht man auch nicht abschälen. Den kann man gleich mit der Schalen verwenden. Halt relativ gut. Also von den her. Und in einer 14 Tag, 3 Wochen kommt nachher der Ölkürbis auch geschnitten.
1: Wahnsinn, ist früher als sonst?
3: Ja, es ist schon ein bisschen früher, aber ich sage mal, es passt noch von der Zeit her. Ja, genau.
1: So, dann gehen wir mal durch euch einen Stand. Was hat es denn gutes mit für eure Kundschaft?
3: Ja, es was jetzt leider dem Ende zugeht, das ist ja der Zucchini und die Gurke. Mhm. Da ist jetzt noch ein bald vorbei. Das ist jetzt noch ein Saisonschluss. Dafür momentan voll in Saison ganz schöne Paprika, hell und dunkelgrün. Ja, die fangen auch schon ein bisschen zum Färmer, gibt bald rot und gelb auch. Buschbohnen jede Menge, Paradeiser jede Menge, die was momentan extrem gut sind. Was haben wir noch?
1: Da habt ihr mehrere Sorten mit?
3: Ja genau, wir haben die normalen Paradeiser, die runden oder sonst die langen. Das sind die Eiertomaten, Die sind eher ein bisschen trockener, die gehen gut zum Schneiden für Salate machen. Und die Cocktail-Paradeis haben wir.
1: Genau, in verschiedenen Farben.
3: Richtig, da haben wir drei Sorten, haben wir da gelb, dann rot und so rot-grün. Das sind halt eher so zum Naschen sehr, sehr gut, ein bisschen süßlich, gut sind's.
1: Und da sehe ich Kräuter auch,
3: genau. Sein, nein, das ist ein Basilikum, das passt gut bei den Paradeis dazu.
1: Da gibt es einen dunklen auch.
3: Ja genau, der rote, der ist ein bisschen intensiver vom Geschmack her.
1: Aha. Ja, schau,
3: und das ist so ein gemischtes Büschel.
1: Genau.
3: Und ein Schnittlauch und ein Petersilie, den haben wir bis Weihnachten durchgehend. Ja. Aber Basilikum nach ausnutzen, wer es mag, das geht auch schon bald im Ende zu.
1: Weil jetzt einmal keine Kundschaften am Stand sind, Außergewöhnlich.
3: Ja, aber dafür kommt jetzt die Sonne. Ja, genau, das tut ja auch gut.
1: Die treibt die Leute dann
3: genau,
1: am Markt.
3: Ja.
1: Wie läuft da so ein Markttag bei euch ab? Was ist da alles zu tun? Wann müsst ihr aufstehen? Was habt ihr da am Vorbereitungsarbeiten?
3: Es ist in der Früh, also um 2:30 geht der Wecker.
1: Okay.
3: Dann in der Früh, meine Frau trinkt noch schnell einen Kaffee. Ja. Ich gehe da mal raus und ich fange mal auch einen Bus zum Einrahmen, weil die Ware ist alles vom Vortag noch im Kühlraum. Genau. Und dann ist meistens so 3:45 ist dann Abfahrt. Und dann geht es durch Richtung Blabutstundel, Blabutstundel durch Richtung Kleinalmtundel, Kleinalmtundel Richtung Liezen. Und wir bleiben noch meistens vorne bei der Tankstelle stehen. Da gibt es noch ein Frühstück.
1: Ja.
3: Und der Bus ist auch meistens durstig. Da gibt es noch einen Diesel.
1: Und dann, Bio-Diesel.
3: Bio-Diesel, ja.
1: Nein.
3: Und dann sitzen wir meistens noch 10 Minuten, Viertelstunde, weil wir haben das lieber ein bisschen Reserve von der Zeit her, dass man keinen Stress hat in der Früh. Ja. Und dann um 5:30 geht es dann los mit dem Tischaufbau.
1: Ja.
3: Also und so wie es normalerweise ist im Sommer, dass schon die Leute, wenn es ein bisschen wärmer ist, dass die Leute schon ein bisschen früher kommen, dann ist eigentlich bis um 6 Uhr geht es dann mit der Kundschaft auch schon los.
1: Dann ist Marktzeit.
3: Richtig, dann ist Marktzeit.
1: Wenn es dann vorbei ist, wie läuft dann das ab?
3: Das ist also, wir rahmen dann bis um 11 Uhr ungefähr zusammen, sind dann meistens so um 1:30, 2 daheim.
1: Okay.
3: Dann, wenn Mama und Papa fahren, dann kocht meine Frau und in dem Fall sind wir heute da kocht die Mama.
1: Ja.
3: Und der Papa rammt dann einen Bus aus und also, dann werden nur mehr Kleinigkeiten ergänzt.
1: Und dann sind schon 12 Stunden.
3: Dann haben wir eigentlich schon fast Feierabend. Ja, genau. Das ist eigentlich so ein Alltag, wenn man Markt ist. Ja, da freut man sich dann schon. Dann lässt man das meistens ein bisschen ausklingen mit Couch und Fernsehen. Ja, genau. Und dann duschen und dann.
1: Nicht so nichts mehr fähig sein.
3: Nein. Und dann morgen geht es dann wieder los, weil morgen sind wir dann in Leom.
1: Okay.
3: Da wiederholt es dann wieder, ja. Und dann geht man eigentlich schon relativ früh, also um 6 Uhr meistens duschen. Um 7 Uhr liegen wir schon im Bett. Also
1: da geht's. Hast du schon mal zusammengerechnet, wie viele Kilometer dass du auf der Autobahn verbringst?
3: Ja, wir bringen im Jahr mit dem Bus ca. 60.000 Kilometer zusammen.
1: Okay.
3: Ja, also ja. Er rollt.
1: Er rollt.
3: Er rollt, ja. Gott sei Dank rollt er, ja. Das ja. Ist extrem, ja. Aber es ist 2/3 Autobahn, also das ja, also, geht dann relativ ja. Gut, ja. Ja. Das ist noch das letzte Stück oben zu. Wir fahren nachher heim zu Überwildon.
1: Okay.
3: Und da hat man dann sehr viel Berg und Tal.
1: Ja.
3: Aber das ist 40 Kilometer. Ja. Das geht dann schon dahin.
1: Und schon ein flaues Gefühl, wenn sie im Blabutschbongo dann sperren.
3: Ja, da bin ich schon gespannt, was da drauf wird. Ja, es wird interessant. Ja, ja. Schauen wir mal.
1: Schauen wir mal.
3: Es ist gewisse Märkte, da geht es noch so halbwegs, weil Leom oder Mützzuschlag sind wir auch.
1: Ja.
3: Da fahren wir dann um, da fahren wir übers Alpelheim. Ja. Aber Lietzen ist halt ja. Der Blabutsch doch praktisch. Da schauen wir nachher, wie das wird.
1: Ja,
3: vielleicht ja. Lohnt sie sich was einfallen.
1: Ja,
3: aber für Alternativen wird es halt nicht geben. Nein, leider.
1: Ja.
3: Leider.
1: Ja.
3: Aber der werden wir, da müssen wir durch.
1: Müssen wir durch.
3: So ist.
1: Bei uns in Linz werden die ganzen Felsbrücken derzeit saniert.
3: Wird man sagen, mag irgendwann gewohnt, gell?
1: Man gewohnt sich dran.
3: So ist.
1: Okay, danke dir.
3: Ich danke dir. Gell,
1: dann tschüss, durchgehen. Baba. Tschüss, Baba. Und dann schauen wir vom guten Gemüse zu die zum Bärenstand. Hallo, guten Morgen. Na, der Chef in Bedingt gerade. Jetzt muss der Chef einmal ran. Was hast du denn da für gute Bären mit?
4: Ah, Beeren, Heidelbeeren, Himbeeren, die letzten Mirabellen, Weinbeeren und ein paar Brombeeren.
1: Marillen gibt es auch noch sehr
4: gerne? Marillen gibt es noch jede Menge, ja.
1: Wird es die noch länger gehen?
4: Die geht da bis Ende August.
1: Bis Ende August.
4: August gibt es sicher noch Marillen, ja.
1: Da habt ihr auch im Tassel und auch zum...
4: Ja, einer will es von da raus, die losen um einer. Beim Einpacken bin ich mit der Tassenschnalle.
1: Geht's noch? Und köstliche Feigen sehe ich auch schon?
4: Ja, die haben jetzt vorige Woche angefangen, die guten steirischen. Feigen.
1: Ja.
4: Eigenbau.
1: Wie viele so Feigenbäume habt ihr?
4: Bei Schäfen, wie viele haben wir von der? Keine Ahnung. 10 jetzt. 15. Wie viele Feigenbäume? 12 ja. Stück.
1: Okay, also da ist für Nachschub.
4: Ja, gibt's.
1: Wie lange wird es die Feigen geben? Weil man die begrenzte Zeit.
4: Da kennt sich die Chefin besser aus, das ist ihre Sorge. Okay. Ich greif da nichts an. Ich darf nur die Fläche mähen, dass es schön sauber ist.
1: Jetzt lacht es aber ein wenig,
4: ja.
1: Finde ich, glaube ich.
4: Ja.
1: Ja. Jetzt darf man es nicht rausbringen, aber sonst sind wir schuld. Was ist derzeit Arbeit bei euch am Hof?
4: Bisschen Ipflaustünnen, dann haben wir noch die, was zu viel drauf sind. Da habe ich noch ein bisschen was zu machen. Pfirsichbrocken.
1: Ja. Also Arbeit geht
4: momentan nicht aus. Ne?
1: Nicht aus.
4: Und die ganze Erntearbeit halt mit den Bären und alles.
1: Ja.
4: Müsst ihr
1: auch viel bewässern oder rechts
4: beitragen? Wir hätten ein Wasser inzwischen braucht, aber ich habe leider nicht die Möglichkeit.
1: Okay.
4: Das ist das Problem. Aber jetzt haben wir in letzter Zeit auch mal ein paar mehr Regen gehabt. Jetzt geht es schon wieder ein bisschen.
1: Ja, es geht halt nur
4: oberflächlich.
1: Ein paar Zentimeter
4: rein. Das ist ja das heuer gewesen. Ja. Ja. Aber es schaut nicht schlecht aus.
1: Okay, also
4: es geht. Wir kommen durch.
1: Drüber,
4: ja, wir kommen drüber.
1: Oder? Jetzt, Chefin.
5: Was jetzt beim Wissen?
1: Ja,
5: jetzt weiß das nicht mehr.
1: Jetzt weiß ich nicht mehr, was ich will.
5: Nein, wie lange die Feigen sind. Gell? Also jetzt einmal bis sicher Mitte Ende August und dann ab Mitte September kommen dann die nächsten.
1: Ja.
5: Schon wieder, gell?
1: Wenn ich da zeige im Bus reinschaue, da ist es schön blau, muss ich sagen. Also nicht nur Heidelbeeren, sondern auch
5: Zwetschgen
1: sind auch schon da.
5: Vollgas. Dieses Jahr haben wir echt viel Zwetschgen. Es ist wirklich voll. Ja.
1: Ja.
5: Und schön und gut sind es.
1: Mhm. Wie schaut es für die Äpfelbaum aus? Also bei meinen daheim, die sind voll. Also
5: ja, heuern ist alles voll.
1: Ist alles voll.
5: Ja, es ist nirgends angefahren, Gott sei Dank. Ja, schaut auch schön aus.
1: Ja.
5: Und weiter haben wir keins gehabt bis jetzt, Gott sei Dank, verschont.
1: Ja.
5: Und jetzt regnet es herrlich, endlich einmal. Jetzt merkst du wieder, wie alles grün wird. Ja. Und wie es anschierbar, gell?
1: Ja.
5: Also wie es wieder wachsen dort. Ne?
1: Mhm. Ja, ein Mann hat weggefragt. Marillen gibt es ja noch länger,
5: hat er gesagt. Ja. Und Pfirsich fangen jetzt an.
1: Genau, Pfirsich, genau.
5: Die ersten haben wir jetzt schon geerntet, ein paar, aber nicht so viel. Und durch die Trockenheit ist es jetzt ein bisschen eingestanden alles. Ne?
1: Ja.
5: Aber ich schätze, ich weiß nicht, übernächste Woche kommen dann die Kerngeier.
1: Ja.
5: Das heißt, die lösen sich leicht vom Kern, das sind dann auch gut zum Einkochen. Okay. Ich sage mal übernächste Woche.
1: Und die Zwetschgen, wollte ich sagen, kann man Zwetschgenknödel machen? Oder
5: ja, ja, ja, ja, beides. Kannst du alles machen.
1: Ja.
5: Also das sind wirklich gut. Du kannst Marmelade machen, du kannst, also Kuchen, Zwetschgen, Streiselkuchen, ja. War herrlich, ja.
1: Wie sind die Feigen?
5: Gut, richtig gut, ne? Also ich muss immer schauen, das ist so, ich muss immer ein bisschen drucken, dass sie leicht bräunlich sind, dann tue ich es ernten.
1: Ja.
5: Wenn ich es ein bisschen später wische, tue ich es meistens selber essen, weil am nächsten Tag sind es nachher nicht mehr wirklich zum Verkaufen. Das geht so schnell.
1: Wo habt ihr die Feigenbaum her?
5: Du, ich habe vor 20 Jahren einen geschenkt gekriegt. Und aus diesem Baum habe ich mir 12 rausgezüchtet.
1: Wahnsinn.
5: Selber, ja.
1: Ja.
5: Und ich habe ein Video gemacht, jetzt auch schon, das wir dann einmal auf Status stellen. Weil die Leute immer fragen, also die Feigenbäume sind wirklich riesig. Ich zeige das nachher, wenn du willst, ja. Sind wirklich riesig und beim Ernten, ich gehe halt immer in der Früh, ich schaue, dass ich ein bisschen nach 5 schon Ernten anfange.
1: Ja.
5: Und das ist dann wirklich wie im Süden, ja, über dir so. Hängen die Feigen und alles. Es ist schon schön. Ja, ja, es ist schon cool. Ja,
1: ja, Wahnsinn. Ja. Das ist wirklich aus dem Eigenbau sozusagen.
5: Ja, ja, haben wir schon. Ja, ja. Ja. Es ist schon cool. Hm.
1: Und hast du sonst noch irgendwas schon im Talon an neuen Obstpflanzen?
5: Obstpflanzen?
1: Du bist ja Züchterin
5: sozusagen. Also die Granatäpfel sind heuer schon voll, ja. Die wachsen schon schön, da sind schöne Früchte oben. Die Indianerbananen sind voll, da sind schöne Früchte oben.
1: Ja,
5: ne?
1: die wollte ich schon fragen,
5: ja, ja, geht. Ja, da geht's gut.
1: Ja.
5: Haben wir schon gewisse Größe, nein, schaut gut aus. Ne? Und dann habe ich noch die... Keine Ahnung, wie heißt denn das? Ah, die Kaki, ne?
1: Ja.
5: Schaut eher ein bisschen schlecht aus, weil der war recht trocken jetzt, das sind viel angefallen, aber ich schaue mal noch im Winter, im Herbst, was drauf bleibt. Gell? Mal sehen, lassen wir uns überraschen. Gell?
1: Volle grüne Daumen.
5: Ja, ja, schauen.
1: Danke dir. Dann.
5: Bitte gerne. Hier
1: geht's aber. So, dann schauen wir gleich weiter. Na, schnell um, da geht es auch momentan schnell zum Süßen. Und da darf ich dich kurz schnell vom Lesen unterbrechen. Einen schönen guten Morgen.
6: Guten Morgen.
1: Schauen wir wieder durch deinen Stand durch. Was hast du denn Gutes gebacken diesmal?
6: Topfen, Pfirsichschnitte, das ist mit Biskuitbohnen und Topfencreme. In der Creme sind Pfirsichstücke drin. Ja. Dann haben wir Esterhase, das ist mit Nüsse und Buttercreme. Mit Schuss Kirschenlikör. Dann haben wir Topfen, Himbeerschnitte, Lambada-Schnitte, Banane, dann die dunkle ist Schokosahne, dann ist nächstes ist Kardinalschnitte, Schlagrollen, Rouladen, Biskuitrouladen.
1: Das ist denn das oder gut das da mit den?
6: Ah, das ist Ribisselkuchen. Ja, das ist jetzt momentan die Zeit, Ribisselzeit. Ja, und so andere. Und auch Brot habe ich.
1: Ja.
6: Bauernbrot, Mischbrot
1: oder
6: Dinkelbrot.
1: Ja, gedeckte Apfelstrudel, sehr gut.
6: Ja, der Apfelschlange und Strudel, Apfelstrudel, Topfenstrudel und Linzerschnitte.
1: Ja, dann sieht man was Erschreckendes, ihr macht Urlaub auch.
6: Selber. Wir sind vom 3. bis 15. August. Und nach dem Feiertag sind wir wieder da.
1: Das heißt aber für euch, ihr müsst ja vor den Urlaub zurück, weil ihr müsst ja wieder was backen.
6: Ja, bevor wir am Markt fahren, müssen wir schon in die Backstube.
1: Was macht ihr im Urlaub? Was macht man als Bäckerin im Urlaub, als Konditorin?
6: Eigentlich habe ich mir vorgenommen, also eigentlich die ganze Familie hat sich vorgenommen, nichts zu tun.
1: Ui.
6: Die Julia, die fährt ein paar Tage nach Ramsau.
1: Ja.
6: Aber wir haben vor, einfach nichts zu tun. Einfach nichts. Keine Ahnung.
1: Genau so ist es. So soll es sein, nicht, dass man im Urlaub dann jetzt auch nur einen Stress
6: oder ja. Na. Ja. Tun wird voll entspannen. Nein. Haben wir vor.
1: Ja, neue Ideen im Kopf. Kreieren, was man nichts backen kann?
6: Ach, vielleicht schon, das ist irgendwie doch drinnen,
1: ja.
6: Aber vorgenommen einfach nichts zu.
1: Immer auf Suche nach neuen
6: Dingen. Das schon. Und immer wieder irgendwo was anderes probieren, kosten, was wer anderer backt.
1: Ja,
7: Mach mal schauen. Man schaut, schau, was
6: schon,
7: die anderen machen.
6: Schon. Und schmeckt auch ein bisschen anders heute.
7: Ja, so soll es halt sein.
6: Ja.
7: Ja, dann wünsche ich euch mal eine gute Zeit noch bis zum Urlaub und dann wirklich schöne Entspannung. Also nochmal, Putti ist ja auf Urlaub vom 3. bis zum 15. August.
6: Ja.
7: Jawohl.
6: Mit dem Mehlspeisen und Brot hier.
7: Genau.
6: Danke.
7: Danke schön. Ja, liebe Hörerinnen und Hörer, da schauen wir da noch. Nein, die rennt schon davon. Dann sag halt ich auch, was da gibt am zweiten Gemüsestand. Na ganz kurz, was habt ihr denn alles Schönes mit? Weil ihr habt es auch so schön
8: geworden. Vollkraut, Salat, Kaffeeol, Brokkoli, Jausenzwiebeln.
7: Wunderschöne
8: Zwiebeln, Wahnsinn. Irrsinnig gut.
7: Also der schaut ja sowas, also boah.
8: Buschbohnen in grün und in gelb. Tomaten, ja. Drei Sorten Tomaten sogar.
7: Was sind drei Sorten, ne?
8: Ja, die großen Ochsenherzen.
7: Die
8: sind gut.
7: Die sind so gut.
8: Die sind so gut.
7: Ich habe das erste Mal jetzt gegessen, ja. Die sind sensationell.
8: Ja, Paprika, Zucchini, Gurken.
7: Melanzani auch noch.
8: Melanzani.
7: Also für einen griechischen Bauernsalat alles.
8: Alles gut. Vorhanden.
7: Und den Schafskäse gibt es beim Kollegen.
8: Ja, auf jeden Fall. Es ist wirklich gut.
7: Ja.
8: Und sehr gute Erdäpfel
7: und
8: haben
7: sehr
8: wir.
7: Sehr gute Erdäpfel.
8: Ja.
7: Danke dir nochmal schön, danke. Brauchst du nicht so schüchtern sein, du machst es perfekt. Liebe Hörerinnen und Hörer, das war's vom Lietzener Bauernmarkt. Der Streifzug ist vorbei und wir hören uns wieder nächste Woche. Danke fürs Zuhören, bis zum nächsten Mal.
0: 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Wir wollen gemeinsam dafür sorgen, dass jede und jeder mehr Bewegung in den eigenen Alltag integriert. Sei es kurz joggen, eine Runde spazieren oder eine kurze Dehneinheit. Egal wann, wo oder was gerade am Plan steht, jetzt ist die Gelegenheit für eine kurze Dehneinheit mit Radio Frequenz. Nehmt euch kurz Zeit, euren Körper zu bewegen und los geht's! Starten wir wieder mit unserer heutigen Einheit. Wir brauchen wieder einmal eine Wand, zu der wir uns hinstellen. Wir stellen uns circa eine Armlänge entfernt von der Wand weg und geben beide Hände auf Gesichtshöhe auf die Wand und legen sie dort ab und machen jetzt Wandliegestütze. Sprich, wir winkeln die Ellbogen ab und schauen, dass wir mit dem Gesicht circa bis zu 10 cm vor der Wand hinkommen und dann drücken wir uns wieder weg und diesen Ablauf wiederholen wir einige Male und wichtig dabei, den Oberkörper gerade zu halten und die Füße zusammenzustellen. Und los geht's!

0: Wir werden jetzt fertig mit dem letzten Bewegungsdurchgang und so ist es geschafft für heute. Und wir hören uns selbstverständlich wieder bei der nächsten Einheit.
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2: Am Mikrofon Daniel Bernhard, herzlich willkommen zum Radio Frequenz Event Kalender. Wie gewohnt starten wir als erstes mit den Verkehrsmeldungen.
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2: Die aktuellen Verkehrsmeldungen laut ÖAMTC. Auf der A9 Pyrnautobahn ist ein Fahrstreifen gesperrt zwischen Tregelwang und Trieben. Da ist eine größere Baustelle, die wird voraussichtlich noch bis Jänner 2027 erhalten bleiben. Ebenfalls auf der A9 gibt es an mehreren Stellen Mehrarbeiten am Fahrbahnrand, unter anderem zwischen Trieben und dem Rastplatz Rottenmann und zwischen Mautern und Kallwagen. In Schladming ist heute von 18 bis 22 Uhr die Salzburger Straße bis Hauptplatz zwischen Pfarrgasse und Bernoulli-Gasse gesperrt. Grund ist eine Veranstaltung. Auf der L724 Planeistraße ist zwischen Schladming und Planei in beiden Richtungen der Fahrstreifen verengt auf eine Fahrspur. Auf der L711 Ramsauer Straße ist die Fahrbahn in Höhe Schladming in beiden Richtungen auf einen Fahrstreifen verengt. Auch hier ist der Grund eine Baustelle. Die Baustelle beeinträchtigt an dieser Stelle den Verkehr noch bis 30.07.
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2: Aktuell ist viel los im Bezirk, zum Beispiel beim Waldendom in Admont. Da wird heute gezeigt, der Film Schäfer um 21 Uhr im Erlebniszentrum Waldendom. Der Eintritt ist frei. In Eigen im Einstal tut sich etwas im Kulturgarten. Wir haben in unserem gestrigen Infopoint schon darüber berichtet. Ein Kulturtreff im Kulturgarten. Das Thema Schlösser und Burgen rund um den Kulm. Interessantes, Grausliches und Amüsantes von Karl Langmann. Start ist um 20 Uhr. Die Grundlseer Geigenmusik spielt heute Donnerstag wieder im Strandcafé in Aldaussee um 19 Uhr. Ebenfalls hochkarätige Musik gibt es im Wofferstall in Bad Mitterndorf. Europäischen Jazz und Swing. Ebenfalls heute um Donnerstag 19.30 Uhr spielt nämlich das Paganin-Sortenquartett featuring Michael Lugstein. Motorsportfreunde, aufgepasst! Die Enstal-Klassik startet heute Donnerstag in Gröbming. Ziel ist in Schladming, wo auch am Abend eine Vollgasparty mit der Kultband Die Nirchten über die Bühne geht. Und wer Theater liebt, sollte sich das Programm der Theatertage Weißenbach mal genauer anschauen. Gespielt wird zum Beispiel heute um 16 Uhr Rosa, die Lebensgeschichte einer mutigen Frau. Und um 20 Uhr Ich bin dann mal wir, Spurensuche zum menschlichen Zusammenleben. Spielort ist das Theater im Xöllhof. Ihr habt also die volle Auswahl heute Donnerstag, aber wie schaut es morgen Freitag aus? Auch da gibt es einiges. Zum Beispiel in Admont Wildes Wasser Steiler Fels, eine leichte Wanderung durch den Nationalpark Gesäuse. Start ist um 10.30 Uhr im Erlebniszentrum Weidendom. In Bad Aussee kann man sich mit dem ehemaligen ZIP-Anchorman Josef Prokwal auf eine dokumentarische Reise durch die Nachkriegszeit begeben. Gelesen werden die Ausseer Protokolle im Kammerhofmuseum um 19.30 Uhr. Die Enstal Classic gibt auch morgen Gas über die Marathondistanz. Start und Ziel sind in Gröbming und ab 18.30 Uhr startet dann ein tolles Rahmenprogramm mit der Porsche Night im Klassikzelt und der Band 7480s am Gröbminger Hauptplatz. Ebenfalls in Gröbming findet morgen ab 15 Uhr in gemütlicher Atmosphäre das Museumscafé im Gröbminger Museum statt. Zu sehen gibt es historische Fotografien und Dias aus den 1970er und 1980er Jahren. In Gstaader Boden können Sie morgen Freitag den dunkelsten Nachthimmel Mitteleuropas entdecken, im Nationalpark-Pavillon von 21 bis 23 Uhr. Es tut sich viel in der Region morgen Freitag, auch in Ramsau am Dachstein. Da gibt es wieder Literatur am Hof. Eva Reisinger liest aus Penismuseum über Selbstermächtigung, Kontrollverlust und Mut. Am Pfeisterer Hof Ramsau 35 um 19.30 Uhr. Und auch morgen öffnen die Theatertage Weißenbach wieder ihre Pforten. Der gute Gott von Manhattan nach einem Hörspiel von Ingeborg Bachmann im Theater im Gsellhof um 20 Uhr. Wer schon immer mal bei einem Spielfilm dabei sein wollte, der hat morgen die Chance, sein Talent zu zeigen beim Blinde Kuh-Casting für den Spielfilm, der Ende September 2026 in Irdning und Umgebung gedreht wird, im Kultursaal der Marktgemeinde von 11 bis 18 Uhr. Und wo wir schon beim Kino sind, Cineasten aufgepasst, das Open-Air-Kino Gröbming schart in den Startlöchern von 28. bis 30. Juli, 2. bis 6. August und 8. und 9. August findet wieder das beliebte Open-Air-Kino im Gröbminger Kurback statt. Es gibt mehrere Filme. Den Start macht das Michael Jackson Biopic Michael am 28. Juli. Alle Filme im Programm und Infos gibt es auf der Website des Kino Gröbming www.kino-gröbming.at. Alle Filme starten jeweils immer um 21 Uhr. Bei Schlechtwetter finden die Vorstellungen im Kino Gröbming statt.

0: Welche Sozialmärkte gibt es in der Region? In Schladming gibt es den Sozialvitalmarkt jeden Mittwoch von 10 bis 11. Im Kinderfreundehaus in der Sportplatzgasse. Alle Menschen, die finanziell nicht so gut gestellt sind, können ohne Voranmeldung und ohne Einkommensteuernachweis dort selbst aus dem Sortiment auswählen. In Rottmann gibt es den Sozialvitalmarkt. Der hat Donnerstag ab 10.30 Uhr im ehemaligen Caritas-Internatsgebäude in der Schlossgasse geöffnet. In Krübming gibt es einen Sozialmarkt von am Donnerstagnachmittag in der evangelischen Pfarre ab 15 Uhr. Und es wird auch wieder gesammelt für Bedürftige in Lietzen. Lebensmittel können im Pfarrhof Lietzen in der Ausseerstraße 10 abgegeben werden. Sowohl trockene Lebensmittel als auch zu kühlende. Diese können im Verteiler deponiert werden. In der Lietzener Pfarrkirche können Hygieneprodukte für Babys und Mamas abgegeben werden. Die frühen Hilfen sorgen dafür, dass sie auch dort ankommen, wo sie gebraucht werden. In Admont werden Lebensmittelspenden sowie Kleider, Schuhe und Hausrat beim Flohmarkt am Montag und Donnerstag nachmittags ab 14 Uhr angenommen und ausgegeben in der Hauptstraße 27. Es gibt auch mehrere Kostnix-Läden in der Region, zum Beispiel in Irdning in der Eigner Straße 25, jeden Mittwoch von 10 bis 12 Uhr und von 17 Uhr bis 19 Uhr. Ein Kostnix-Laden in St. Martin im ehemaligen Gemeindeamt jeden Freitag von 10 bis 15 Uhr. Den Kostnix-Laden in Bad Mitterndorf gegenüber der Kirche Mittwoch und Freitag von 16 bis 19 Uhr und den Kostnix-Laden in Rottenmann im evangelischen Pfarrhaus, angrenzend an den Sportplatz der Mittelschule Rottenmann. Der hat immer geöffnet, Donnerstag von 15 bis 18 Uhr, außer an den Feiertagen. Bringen kann man saubere und intakte Bekleidung, Dekomaterial, Schmuck, Bettwäsche, Spielzeug etc. Große Gegenstände und Möbel können auf der Ich tausche, ich verschenke Pinnwand im Laden gepostet werden.
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Willkommen zur Sendung Blues Time. Wurzeln, Kern, Substanz und Zukunft zeitgenössischer populärer Musik. Mein Name ist Norbert Egger und ich freue mich, dass ihr dabei seid. Ihr hört ein Blues Time Special mit der Vorstellung eines Albums und der Geschichte der Künstlerin.

In diesen und den nächsten Bluestime Specials stelle ich euch diejenigen Bands vor, welche 2021 in den Top 10 der Bluestime Charts sind oder waren. Ich beginne diese Serie mit der bisherigen und aktuellen Nummer 1, der Henrik Freischlader Band. Die meisten Songs kommen aus dem Album Missing Pieces, erschienen bei Cable Car Records. Und natürlich spiele ich den Nummer 1 Song Lonely World auch. Steigen wir gleich mit zwei Songs ein, New Beginning und Power to the Peaceful.

Das war Henrik Freischlader mit New Beginning und Power to the Peaceful. Henrik Freischlader ist ein deutscher Bluesgitarrist und Sänger und wurde 1983 in Köln geboren. Er spielt seit früher Kindheit Gitarre und Schlagzeug und darf heute durchaus als Multiinstrumentalist bezeichnet werden. Mit dem Album The Blues aus dem Jahr 2006 hatte er seinen Durchbruch. Von dem Album stammt übrigens auch Lonely World, der Nummer 1 Song. Hören wir jetzt von seinem Album Missing Pieces, Let the People Be Free und One and One is One.

We würden let the people be free und one and one is one. Für mich als deutscher Bluesmusiker der zweiten Generation ist es natürlich toll, dass ein so junger Mensch, er ist ja schon einer der dritten Generation, so viel Erfolg hat. Zum Beispiel würdigte ihn die Frankfurter Allgemeine Zeitung im Januar 2021 als besten deutschen Bluesgitarristen. Grund genug, noch mehr Musik von ihm zu hören. Here's in another missing piece und What Have I Done to You?

Das war Henrik Freischlader mit Another Missing Piece und What Have I Done to You. Henrik gründete 2009 sein eigenes Musiklabel namens Cable Car Records. Natürlich hat seine Band, wie so viele andere auch, mehrere Umbesetzungen nach sich. Aktuell ist die Band aufgelöst und die Konzerte 2021 sind abgesagt. Aber das tut der Musik von Henrik keinen Abbruch. Daher gleich noch zwei tolle Titel von seinem aktuellen Album Justice Blues und It Ain't Funky.

Das waren der Justice Blues und It Ain't Funky von Henrik Freischlager. Henrik ist auch über das Genre Blues und Deutschlands Grenzen hinaus renommiert. So ist er zum Beispiel Gitarrist in der Liveband von Helge Schneider und auf Henriks Album Still Frame Replay wirkt niemand geringerer als Joe Bonamassa mit. Hier gleich noch etwas vom Superalbum Missing Pieces. I Wanna Thank You und Grown Up.

Das war Henrik Freischlader mit I Wanna Thank You und Grown Up. Leider ist die Sendezeit schon fast wieder vorbei. Zum Abschluss kann ich euch da noch etwas von Henrik Freischlader spielen. Aber vorher verabschiede ich mich von euch. Vielen Dank fürs Einschalten von Blues Time und hoffentlich bis zur nächsten Sendung. Und nicht vergessen, es gibt Blues Time jede Woche. Jeweils einmal im Monat das Feature und die Charts und in den Wochen dazwischen die Specials. Wer die Sendungen nachhören möchte, findet diese auf der Seite bluestime.eu/mediathek. Eine gute Zeit wünscht euch, euer Norbert Egger. Hier ist Henrik Freischlader mit Lonely World.

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2: Die Angst, Schweißfüße und die Affäre mit Filbert Tonnenteufel-Advent. Welcome back, my friends, to the show that never ends. Willkommen, willkommen, willkommen, meine Damen und Herren, zu meiner mittlerweile 229. Sendung deiner Heimat hier auf eurem Sender Radio Frequenz. Alles und noch viel mehr wird einem überall versprochen. Hier in dieser Sendung deiner Heimat werden Versprechungen natürlich gebrochen. Kein Wort ist wahr, kein Bericht seriös recherchiert. Die Lüge regiert von Anfang der Sendung an bis zum Schluss. Unglaubliches wird wahrscheinlich. Wahrscheinliches wird unglaublich. Die Sendung deiner Heimat, eine einzige Luftblase im leeren Gehirn von Luigi Cravallo.
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2: Heute in der Sendung der großen Wahrheiten, der großen Erfüllungen des großen Glückes. Heute in der 229. Sendung deiner Heimat, der Sportbadeanzug. Chlorresistent, UV-beständig, vorderseitig, blickdicht unterfüttert. Das könnte ein Thema sein, hier in der Sendung deiner Heimat, ist es aber nicht. Legen wir also den Badeanzug zur Seite und gehen in medias res und schwimmen auf der Welle 7 weiter. Heute in der Sendung die Angst, die Schweißfüße, ein Unkulturexperte, lohnt es sich finanziell und ist es überhaupt romantisch, Unkulturexperte zu sein? Und einiges an Zahlen wartet auf uns. Alles Cravallo-Studien mitten aus dem Leben gegriffen. Alles Cravallo-Studien, die den Atem und noch viel mehr stocken lassen.
3: Die folgende Sendung enthält Passagen, die empfindsame Zuschauer schockieren können.
2: Und wie immer ein bisschen Musik für euch alle, meine lieben Leute und Leutinnen. Und wir legen gleich los.

kann fast nicht atmen. Er hat nasse Angst. Er hört Geräusche. Er sieht lange Schatten. Er bleibt deshalb trotzdem ruhig, fast regungslos liegen und spürt und hört seinen Herzschlag im Ohr. Er zählt die Schläge mit. Der Herzschlag ist nicht überhöht. Der Herzschlag ist im Vergleich zu ihm sogar ruhig und still. Seine Füße sind unter dicke, graue Decken gehüllt. Die Füße sind aber kalt. Und je länger er liegen wird, werden die Füße auch feucht werden. Er hört einen grauen Regen gegen das Fenster schlagen. Einen grauen Regen wie Schlamm. Sehen kann er den grauen Regen nicht, weil er hat eine Jalousie heruntergezogen. Im Bett ist es warm, trotz kalter und feuchter werdender Füße. Er hat ein schlechtes Gewissen, wenn er so lange im Bett liegt und nur atmet und nur in sich hineinhört. Andererseits traut er sich nicht aufzustehen, denn es könnte ihm schwindlig werden und er könnte dem Tag zur Last fallen. Der Tag hat Macht. Der Tag ist stark. Der Tag ist stärker als er selbst.

An den Zimmerwänden hat er zwischen den Bildern einige Sterne, die er einmal selbst angefertigt hat und aus Holz ausgeschnitten hat, aufgenagelt. Die Sterne sind mit Lack bemalt und spiegeln, wenn Licht im Zimmer ist, wenn Licht im Zimmer ist, in allen Farben. Jetzt schließt er die Augen und spürt das wohlige Warm des Bettes und beschließt, noch ein oder zwei Stunden zu schlafen.

Das mit 95. Die Japanerin Yaoi Kusama, einer der kommerziell erfolgreichsten Kunstschaffenden der Welt war. 2023 erzielten ihre Werke bei Auktionen eine Summe von 80 Millionen Dollar. Im Verkaufsranking verwies sie damit den britischen Maler David Hockney auf Platz 2. Kusama, berühmt für ihre Punkt- und Netzmuster, lebte auf eigenen Wunsch in einer psychiatrischen Klinik. Mit 95 lehnte Queen Elizabeth II. Die Auszeichnung Oldie of the Year einer britischen Seniorenzeitschrift ab. Vor ihr waren schon Nobelpreisträger, der frühere Premierminister John Major sowie ihr eigener Gatte Prinz Philip ausgezeichnet worden. Doch die englische Königin ließ dem Magazin von ihrem Privatsekretär eine Absage erteilen. Ihre Majestät glaubt, man ist so alt, wie man sich fühlt, heißt es darin. Daher ist die Queen der Meinung, dass sie nicht die Kriterien erfüllt, um die Auszeichnung zu akzeptieren. Und mit 95 wünschte sich der Kriegsgefangene Ahn Hak Sop in seine Heimat zurückzukehren. Er wollte nicht in einem Kolonialstaat begraben werden, erklärt er 2025 bei einer Pressekonferenz. Der Mann aus Nordkorea war 23 Jahre alt, als er während des Koreakrieges in Gefangenschaft geriet. Seitdem lebt er in Südkorea, 42 Jahre waren davon in Haft zu verbringen. Seinen Versuch, die Grenze zu überschreiten, unterbanden südkoreanische Beamte im vergangenen Jahr mit der Begründung, es bestehe kein entsprechendes Abkommen mit Nordkorea. Die beiden Länder sind formell noch immer im Krieg.

Caballo. Angstgedicht. Ist die Angst auch noch so groß? Steh auf und geh und lass los. Denk an den Stern und halt ihn fest. Denk an den Mond und an den Rest. Denk an die Bäume, die im Frühjahr blühen. Denk an die Wolken, die am Himmel ziehen. Freu dich an der Sonne und am wehenden Wind. Schau in die Welt und freu dich über jedes Kind. Versuche zu atmen, versuche zu leben. Schaue nach oben und versuche Liebe zu geben. Flieg in die Welt, sei froh und sei munter. Liebe das Leben, dann kriegt's dich nicht unter.

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1: Er ist ein Kulturexperte. Eigentlich ein Unkulturexperte. Er heißt Philbert Tonnenteufel Hartweizen. Philbert Tonnenteufel Hartweizen lebt derzeit in einem schwarzen Käfig in einer neuen Lagerhalle im verdreckten Industriegebiet unten beim noch dreckigeren Bach. Der Käfig hängt in der Luft, er hängt über dem Boden. Hochgezogen ist der Käfig so circa 10 Meter über dem Boden. Der Käfig schwankt, wenn Philbert sich bewegen tut. Oben am Dach ist der Käfig mit einem Halteseil befestigt und gesichert. Zusätzlich liegt oder hängt Stacheldraht, um den Käfig, um Philbert daran zu hindern, auszubrechen. Grund für die Sonderbehandlung. Philbert ist in letzter Zeit ob der Blessiertheit und diversitätischen Sprache mancher Kulturteilnehmer irritiert und sehr nervös. Außerdem sind seine beiden Verwandtschaftslinien im Milieu des Verbrechens und des Irrsinns seit Jahrhunderten bekannt. Sicherheitshalber ist er auch deswegen in einem Käfig eingesperrt. Eigentlich kann man auch wohnhaft sagen. Kurz zu den Eltern. Viktor Tonnenteufel, ein Betrüger übelster Sorte, ist sein Vater. Elfriede Gudrune Hartweizen, seine Mutter, lebt in einem Sumpf in Süd-Dakota als Alligatorenfängerin. Beide Personen sind derzeit unbekannten Aufenthalts und gelten somit als verschollen. Geboren wurde Philbert an einem warmen Tag in Nordost-Ohio vor 34 Jahren. Außerdem wurde Philbert früh in seinem Leben geweckt, aufgeweckt, meistens früh am Morgen, und er musste seiner Mutter zusehen, wie sie Alligatoren würgte und dann vergewaltigte. Sein Vater betrog Sumpfbewohner, skrupellos, brutal, gewissenlos. Philbert Tonnenteufel Hartweizen wollte nicht so werden wie seine Eltern. So war sein Lebensweg leider vorgezeichnet. Er studierte an der Elite-Diversitäts-Universitäts-Diversität in Escherwald und landete im Diversitätskulturbetrieb. Der Kulturbetrieb brachte ihm aber den Wahnsinn näher. Sehr nahe, ganz nahe kam der Wahnsinn. Der Wahnsinn kam immer näher und näher und näher kam der Wahnsinn. Und dann war der Wahnsinn da. Der Kulturbetrieb machte ihn somit zum Unkulturexperten. Der Kulturbetrieb war sein Untergang und zugleich sein Aufstieg in die Höhen der Fabrikshalle, in der sein Käfig seit Jahren jetzt schon hängt.

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2: Weiter zu einem anderen brisanten Thema hier in meiner kleinen Sendung, dass viele Menschen, ich will nicht sagen, fast alle in ihrem Leben einmal belastet und beschäftigt. Nein, nicht Depressionen oder Geldmangel, sondern riechende Füße. Schweißfüße im landläufigen Sinne genannt. Stinkende Füße sorgen oft für peinliche Situationen. Hier zwei Beispiele. Sie sind zum Abendessen eingeladen und der Gastgeber bittet sie, die Schuhe auszuziehen. Die Folge? Das Abendessen wird zum Drama für alle, auch für sie. Den Auslöser. Oder Sie wollen in einem Schuhgeschäft Schuhe kaufen oder eine Hose in einem schicken Shop. Sie ziehen Ihre Schuhe aus und sofort verbreitet sich der Geruch Ihrer Schweißfüße im Geschäft. Sie kennen wahrscheinlich die Folgen aus eigener Erfahrung. Das Geschäft muss vollständig evakuiert werden. Sie bekommen Einkaufszentrumsbetretungsverbot. Und was das Ganze noch schlimmer macht und sie an den Rand ihrer Existenz bringen kann, eine Klage wegen Geschäftsschädigung. Jetzt stellen wir uns die Frage, was ist also die Ursache für stinkende Füße? Sie werden es nicht glauben, es sind Bakterien. Gar nicht so sehr das Nichtwaschen und mangelhafte Hygiene, wie uns Reinigungsfanatiker fälschlicherweise glauben machen wollen. Nein, nein, nein. Bakterien sind die Ursache. Sie nisten in den zähen Zwischenräumen. Und wenn Mann oder Frau nicht darauf achtet, entsteht zusätzlich auch noch der berüchtigte Fußpilz, nässende, brennende und juckende Haut. Die nächste Überraschung folgt am Fuß. 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
3: 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Get your shoes and socks on, people, it's right around the corner. Out through the night and the whispering breezes, to the place where they keep the imaginary diseases. 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

Und jetzt zum Abschluss noch ein paar Zahlen. Wussten Sie, mit 72 wurde nicht Dumbo, die Natwaya im vergangenen Jahr als Präsidentin Namibias vereidigt. Sie ist die erste Frau an der Spitze des Landes und eine der ersten Frauen auf dem afrikanischen Kontinent, die Staatsoberhaupt wurde. Mit 72 starb die ehemalige Skirennläuferin und Doppel-Olympiasiegerin Rosi Mittermeier an einer Krebserkrankung. Ihr Mann Christian Neureuther war auch erfolgreicher Skirennläufer, genauso wie ihr gemeinsamer Sohn Felix Neureuther. Mit 72 verliebte sich Johann Wolfgang von Goethe in die 17-jährige Ulrike von Levetzow, die er während eines Kuraufenthaltes in Marienbad kennenlernte. 2 Jahre später machte er ihr einen Heiratsantrag, den sie aber ablehnte. Goethe verfasste darüber die Marienbader Elegie. Stefan Zweig schrieb über das Gedicht später in seinem Buch Sternstunden der Menschheit. Es enthalte eine der reinsten Strophen über das Gefühl der Hingabe und Liebe, die jemals die deutsche oder irgendeine Sprache geschaffen hat.

0: Meine Damen und Herren, wir sind wieder fast am Ende der Sendung angelangt. Heute hörten wir Sensationelles über alles Mögliche, nur leider nicht über Badeanzüge. Und wie immer standen auch ein paar Takte Musik aus meinem Plattenschrank.
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0: Meine Damen und Herren, die Sendung ist jetzt aus. Der Krawallo geht nach Haus. Seid aber nicht traurig oder zag, es kommt ein neuer Donnerstag. Krawallo, die Sendung deiner Heimat. Jeden Donnerstag ab 16 Uhr hier auf Ihrem Sender Radio Frequenz. Und nochmals vielen Dank fürs Zuhören und bis zum nächsten Mal, wenn es wieder heißt Krawallo, die Sendung deiner Heimat. Für Anregungen, Themen oder gar Wünsche senden Sie ein Mail an redaktion@frequenz.at oder rufen wir einmal unter 063 12 30 111 an. Außerdem kann die Sendung deiner Heimat jederzeit und jederorts nachgehört werden. 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Sensationen der Außerirdischen.
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0: Servus, adieu und tschüss, sagt wie immer der Luigi Cavallo. Servus, adieu und tschüss, Luigi Cavallo.

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